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7: Ich bin David Riemer. Die Gesundheitsreform der schwarz-roten Koalition ist beschlossen. Bundestag und Bundesrat haben grünes Licht für das Sparpaket gegeben. Damit sollen die Krankenkassenbeiträge möglichst stabil bleiben. Für gesetzlich Versicherte bedeutet das höhere Zuzahlungen und Einschnitte bei einzelnen Leistungen.
8: Die Reaktionen fallen entsprechend heftig aus. Ärzteverbände sprechen von wahllosen Kürzungen und warnen vor längeren Wartezeiten in den Praxen. Die Opposition befürchtet unter anderem finanzielle Probleme für Krankenhäuser. Die Bundesregierung hält dagegen. Ohne die Reform würden die Krankenkassenbeiträge im kommenden Jahr deutlich steigen. Künftig sollen unter anderem die kostenlose Mitversicherung von Ehepartnern eingeschränkt und homöopathische Leistungen auf Kassenkosten gestrichen werden. Zoe Tassovali, Nachrichtenredaktion.
7: Kai Wegner zieht die Reißleine. Nach monatelanger Kritik verzichtet Berlins regierender Bürgermeister auf eine weitere Spitzenkandidatur für die CDU bei der Abgeordnetenhauswahl im September. Er will aber bis zur Wahl noch regierender Bürgermeister bleiben.
9: Am Ende ist der Druck dann doch zu groß geworden. Es geht vor allem um Wegners Krisenmanagement beim großen Stromausfall in Berlin Anfang des Jahres. Er spielte an dem Tag, als es losging, Tennis, verschwieg das aber erst einmal. Und auch danach gab es immer wieder Ungereimtheiten, wann er sich denn nun wirklich um den Blackout kümmerte. Viel Vertrauen ging verloren, die Umfragewerte der CDU rauschten nach unten. Wer nun stattdessen im September bei der Wahl antritt, ist noch nicht bekannt. Wegner selbst will auch den Landesvorsitz in der Berliner CDU aufgeben. Aus Berlin, Thomas Brockt.
7: Die Feuerwehr ist in Nürnberg wegen eines großen Waldbrandes im Einsatz. Ein Campingplatz und ein Open-Air-Konzert in der Nähe des Messegeländes seien vorsorglich geräumt worden, sagte ein Polizeisprecher. Über Verletzte ist bisher nichts bekannt. Menschen sind laut Polizei derzeit nicht in Gefahr. Die Brandursache ist noch unklar. Die Waldbrandgefahr ist in Franken wegen der Trockenheit groß. Spanien hat bei der Fußball-WM Belgien mit 2:1 geschlagen und steht im Halbfinale. Mikel Merino erzielte in der 88. Minute das Siegtor und schoss Spanien damit zum ersten WM-Halbfinale seit dem Titelgewinn vor 16 Jahren. Im Halbfinale trifft Spanien am kommenden Dienstag auf Frankreich. Spanien mit der besten Defensive des Turniers trifft dann auf die beste Offensive.
10: Das Wetter auf Antenne Thüringen. Mit Tiefstwerten an die 11 Grad ist das der nötige Cooldown, bevor es nun tagsüber wieder heiß wird. Über 30 Grad und pure Sommervibes. Also schönes Wochenende und schöne Ferien.
11: Antenne Thüringen, der schnellste Verkehrsservice mit KI. Auf der A9 Richtung München steht zwischen Schleiz und Bad Lobenstein ein kaputtes Auto auf dem Beschleunigungsstreifen. Auf der B88 von Ilmenau Richtung Jena gibt es zwischen Ulstedt und Zeutsch nach einem Wildunfall Fahrzeugteile auf der Fahrbahn. Dort liegt außerdem ein totes Wildschwein. Im Kreis Greiz ist die Ortsdurchfahrt München-Bernsdorf auf Höhe der Hausnummer 14 halbseitig gesperrt, voraussichtlich bis Mitte Juli. Grund ist eine nicht mehr gegebene Gebäudestatik des Hauses. In Zell am Mehlis kommt es im Bereich Talstraße und Lämmermannstraße durch eine halbseitige Sperrung zu Behinderungen. Die Sperrung gilt wegen eines Rohrbruchs bis zum 17. Juli. Wir wünschen eine gute Fahrt.
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0: Das Wetter auf Antenne Thüringen. Nacht ist es etwas frischer im Freistaat. Trotzdem könnt ihr das Fenster beim Schlafen aufmachen, um ordentlich durchzulüften. Weil für den Samstag brauchen wir später wieder Sonnenbrille, Kaltgetränk und Co. Über 30 Grad machen den Wochenendsommer perfekt.
1: Antenne Thüringen, der schnellste Verkehrsservice mit Kari. Auf der A9 Richtung München gibt es zwischen Schleiz und Bad Lobenstein ein kaputtes Auto auf dem Beschleunigungsstreifen. Im Kreis Greiz ist die Ortsdurchfahrt München-Bernsdorf auf Höhe der Hausnummer 14 halbseitig gesperrt, voraussichtlich bis Mitte Juli. Grund ist, dass die Gebäudestatik des Hauses nicht mehr gegeben ist. In Zellermelis gibt es im Bereich Talstraße und Lämmermannstraße Behinderungen durch eine halbseitige Sperrung bis 17. Juli. Grund ist ein Rohrbruch. Wir wünschen eine gute Fahrt.
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7: Ich bin David Riemer. Das Heizungsgesetz der früheren Ampelregierung ist bald Geschichte.

0: Der Bundestag hat das neue Gebäudemodernisierungsgesetz beschlossen. Damit kippt die schwarz-rote Koalition zentrale Regelungen des bestehenden Gesetzes.
1: Vor allem der Kern des alten Gesetzes wird gekippt, die 65%-Regelung, die besagt, dass jede neu eingebaute Heizung mit 65% erneuerbaren Energien betrieben werden soll. Besonders der Union war das ein Dorn im Auge. Kein Reinregieren in den Heizungskeller, hieß es. Nun soll etwa neben Wärmepumpen auch der Einbau von Gas- und Ölheizungen weiter möglich sein. Allerdings ab 2029 mit einem immer größer werdenden Anteil CO2-neutraler Brennstoffe wie Biomethan. Umweltverbände warnen aber trotzdem vor Rückschritten beim Klimaschutz und höheren Kosten für Mieter, wenn Vermieter neue Gasheizungen einbauen. Aus Berlin, Thomas Brockt.
0: Im Süden Spaniens wütet ein verheerender Waldbrand. Die Löscharbeiten laufen, parallel suchen Einsatzkräfte nach Vermissten. Nach Angaben der Regionalregierung in Andalusien kamen mindestens 12 Menschen ums Leben, 23 weitere werden noch vermisst. Die Löscharbeiten werden durch hohe Temperaturen und starken Wind erschwert. Der Brand war am Donnerstagabend ausgebrochen, als Ursache wird der Einsturz einer Stromleitung vermutet. Weniger Bürokratie, mehr Medaillen bei Olympia. Der Bundestag hat das neue Sportfördergesetz beschlossen. Herzstück der Reform ist eine unabhängige Spitzensportagentur in Leipzig, die künftig über Fördergelder in Millionenhöhe entscheiden soll.
2: Künftig soll nicht mehr einfach nach dem Gießkannenprinzip Geld verteilt werden. Stattdessen will die neue Agentur genauer hinschauen. Wer arbeitet erfolgreich? Wo entwickeln sich Talente besonders gut? Und wo braucht es Veränderungen? Der Deutsche Olympische Sportbund hofft, dass deutsche Athletinnen und Athleten damit bei Olympia- und Weltmeisterschaften wieder häufiger ganz vorne mitmischen und Medaillen holen. Bevor das Gesetz gilt, muss im Herbst aber noch der Bundesrat zustimmen. Zoe Tassovali, Nachrichtenredaktion.
0: Spanien steht im Halbfinale der Fußball-WM. Der Europameister gewann das Viertelfinale gegen Belgien mit 2:1. Mikel Merino erzielte in der 88. Minute das Siegtor und schoss Spanien damit zum ersten WM-Halbfinale seit dem Titelgewinn vor 16 Jahren. Im Halbfinale trifft Spanien am kommenden Dienstag auf Frankreich.
3: Das Wetter auf Antenne Thüringen. Die Nacht ist jetzt wieder eine erfrischende Abwechslung zum warmen Tag. Um die 11 bis 16 Grad und klare Bedingungen hier. Der Samstag, der wird später heiß, also perfektes Pool- und Grillwetter.
4: Antenne Thüringen, der schnellste Verkehrsservice mit KI. Kreis Greiz. In der Ortsdurchfahrt München-Bernsdorf ist auf Höhe der Hausnummer 14 halbseitig gesperrt, voraussichtlich bis Mitte Juli. Grund ist, dass die Gebäudestatik des Hauses dort nicht mehr gegeben ist. Zellermelis. Im Bereich Talstraße-Lemmermannstraße gibt es bis 17. Juli Behinderungen durch eine halbseitige Sperrung. Ursache ist ein Rohrbruch. Wir wünschen eine gute Fahrt.
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0: Das Wetter auf Antenne Thüringen. Mit Tiefstwerten an die 11 Grad ist das der nötige Cooldown, bevor es nun tagsüber wieder heiß wird. Über 30 Grad und pure Sommervibes. Also schönes Wochenende und schöne Ferien.
1: Antenne Thüringen, der schnellste Verkehrsservice mit KI. Auf der A4 Richtung Dresden zwischen dem Hermsdorfer Kreuz und Hermsdorf Ost ist ein Falschfahrer unterwegs. Vorsicht auf beiden Richtungsfahrbahnen. In München-Bernsdorf im Kreis Greiz ist die Ortsdurchfahrt auf Höhe der Hausnummer 14 halbseitig gesperrt. Die Einschränkung gilt voraussichtlich bis Mitte Juli. In Zellermelis gibt es im Bereich Talstraße und Lämmermannstraße Behinderungen durch eine halbseitige Sperrung. Grund ist ein Rohrbruch. Die Einschränkung dauert bis zum 17. Juli. Wir wünschen eine gute Fahrt.
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8: Ich bin David Riemer. Das Heizungsgesetz der früheren Ampelregierung ist bald Geschichte. Der Bundestag hat das neue Gebäudemodernisierungsgesetz beschlossen. Damit kippt die schwarz-rote Koalition zentrale Regelungen des bestehenden Gesetzes.
9: Vor allem der Kern des alten Gesetzes wird gekippt, die 65%-Regelung. Die besagt, dass jede neu eingebaute Heizung mit 65% erneuerbaren Energien betrieben werden soll. Besonders der Union war das ein Dorn im Auge. Kein Reinregieren in den Heizungskeller, hieß es. Nun soll etwa neben Wärmepumpen auch der Einbau von Gas- und Ölheizungen weiter möglich sein. Allerdings ab 2029 mit einem immer größer werdenden Anteil CO2-neutraler Brennstoffe wie Biomethan. Umweltverbände warnen aber trotzdem vor Rückschritten beim Klimaschutz und höheren Kosten für Mieter, wenn Vermieter neue Gasheizungen einbauen. Aus Berlin, Thomas Brockt.
8: Im Süden Spaniens wütet ein verheerender Waldbrand. Die Löscharbeiten laufen, parallel suchen Einsatzkräfte nach Vermissten. Nach Angaben der Regionalregierung in Andalusien kamen mindestens 12 Menschen ums Leben, 23 weitere werden noch vermisst. Die Löscharbeiten werden durch

0: Hohe Temperaturen und starken Wind erschwert. Der Brand war am Donnerstagabend ausgebrochen. Als Ursache wird der Einsturz einer Stromleitung vermutet. Weniger Bürokratie, mehr Medaillen bei Olympia. Der Bundestag hat das neue Sportfördergesetz beschlossen. Herzstück der Reform ist eine unabhängige Spitzensportagentur in Leipzig, die künftig über Fördergelder in Millionenhöhe entscheiden soll.
1: Künftig soll nicht mehr einfach nach dem Gießkannenprinzip Geld verteilt werden. Stattdessen will die neue Agentur genauer hinschauen. Wer arbeitet erfolgreich? Wo entwickeln sich Talente besonders gut? Und wo braucht es Veränderungen? Der Deutsche Olympische Sportbund hofft, dass deutsche Athletinnen und Athleten damit bei Olympia- und Weltmeisterschaften wieder häufiger ganz vorne mitmischen und Medaillen holen. Bevor das Gesetz gilt, muss im Herbst aber noch der Bundesrat zustimmen. Zoe Tassovali, Nachrichtenredaktion.
0: Spanien steht im Halbfinale der Fußball-WM. Der Europameister gewann das Viertelfinale gegen Belgien mit 2:1. Mikel Merino erzielte in der 88. Minute das Siegtor und schoss Spanien damit zum ersten WM-Halbfinale seit dem Titelgewinn vor 16 Jahren. Im Halbfinale trifft Spanien am kommenden Dienstag auf Frankreich.
2: Das Wetter auf Antenne Thüringen. Nacht ist es etwas frischer im Freistaat. Trotzdem könnt ihr das Fenster beim Schlafen aufmachen, um ordentlich durchzulüften. Weil für den Samstag brauchen wir später wieder Sonnenbrille, Kaltgetränk und Co. Über 30 Grad machen den Wochenendsommer perfekt.
3: Antenne Thüringen, der schnellste Verkehrsservice mit KI. Kreis Greiz. In der Ortsdurchfahrt München-Bernsdorf ist auf Höhe der Hausnummer 14 halbseitig gesperrt. Voraussichtlich bis Mitte Juli. Grund ist, dass die Gebäudestatik des Hauses dort nicht mehr gegeben ist. Zellermelis, im Bereich Talstraße und Lämmermannstraße gibt es bis 17. Juli Behinderungen durch eine halbseitige Sperrung. Ursache ist ein Rohrbruch. Wir wünschen eine gute Fahrt.
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0: Das Wetter auf Antenne Thüringen. Die Nacht ist jetzt wieder eine erfrischende Abwechslung zum warmen Tag. Um die 11 bis 16 Grad und klare Bedingungen hier. Der Samstag, der wird später heiß, also perfektes Pool- und Grillwetter.
1: Antenne Thüringen, der schnellste Verkehrsservice mit KI. Kreis Greiz. In der Ortsdurchfahrt München-Bernsdorf ist auf Höhe der Hausnummer 14 halbseitig gesperrt, voraussichtlich bis Mitte Juli. Grund ist, dass die Gebäudestatik des Hauses dort nicht mehr gegeben ist. Zellermelis. Im Bereich Talstraße-Lemmermannstraße gibt es bis 17. Juli Behinderungen durch eine halbseitige Sperrung. Ursache ist ein Rohrbruch. Wir wünschen eine gute Fahrt.
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7: Ich bin David Riemer. Vor einem Supermarkt in Berlin-Marienfelde läuft wegen einer Geiselnahme ein Großeinsatz der Polizei. Nach Angaben der Einsatzkräfte hat ein Mann am späten Abend eine Frau in seine Gewalt gebracht und bedroht. Der Täter befindet sich weiterhin im Gebäude, die Polizei steht mit ihm im Kontakt. Zu den Hintergründen der Tat ist bislang nichts bekannt, der Bereich um den Supermarkt ist abgesperrt. Die Gesundheitsreform der schwarz-roten Koalition ist beschlossen. Bundestag und Bundesrat haben grünes Licht für das Sparpaket gegeben. Damit sollen die Krankenkassenbeiträge möglichst stabil bleiben. Für gesetzlich Versicherte bedeutet das höhere Zuzahlungen und Einschnitte bei einzelnen Leistungen.
8: Die Reaktionen fallen entsprechend heftig aus. Ärzteverbände sprechen von wahllosen Kürzungen und warnen vor längeren Wartezeiten in den Praxen. Die Opposition befürchtet unter anderem finanzielle Probleme für Krankenhäuser. Die Bundesregierung hält dagegen. Ohne die Reform würden die Krankenkassenbeiträge im kommenden Jahr deutlich steigen. Künftig sollen unter anderem die kostenlose Mitversicherung von Ehepartnern eingeschränkt und homöopathische Leistungen auf Kassenkosten gestrichen werden. Zoe Tassovali, Nachrichtenredaktion.
7: Wer einen kaputten Toaster, Staubsauger oder eine Waschmaschine hat, soll künftig bessere Chancen auf eine Reparatur bekommen. Nachdem der Bundestag ein Gesetz dazu bereits Ende Juni beschlossen hatte, gab es nun auch vom Bundesrat grünes Licht.
9: Hersteller bestimmter Produkte wie etwa Waschmaschinen, Mobiltelefone, Tablets oder E-Bikes werden damit gesetzlich verpflichtet, ihre Produkte während der üblichen Lebensdauer zu einem angemessenen Preis zu reparieren. Außerdem müssen die Geräte künftig so gebaut sein, dass man sie reparieren kann. Wer also etwa den Akku so verbaut, dass ein Tausch nicht möglich ist, verstößt gegen das Gesetz. Die Neuregelung sieht auch Anreize für Verbraucher vor. Entscheiden Sie sich für eine Reparatur statt für den Tausch eines defekten Geräts, verlängert sich die laufende Gewährleistungsfrist um 12 Monate. Aus Berlin, Tine Klimach.
7: Spanien steht im Halbfinale der Fußball-WM. Der Europameister gewann das Viertelfinale gegen Belgien mit 2:1. Mikel Merino erzielte in der 88. Minute das Siegtor und schoss Spanien damit zum ersten WM-Halbfinale seit dem Titelgewinn vor 16 Jahren. Im Halbfinale trifft Spanien am kommenden Dienstag auf Frankreich.
10: Das Wetter auf Antenne Thüringen. Mit Tiefstwerten.

0: an die 11 Grad ist das der nötige Cooldown, bevor es nun tagsüber wieder heiß wird. Über 30 Grad und pure Sommervibes. Also schönes Wochenende und schöne Ferien.
1: Antenne Thüringen, der schnellste Verkehrsservice mit KI. Kreis Greiz. In der Ortsdurchfahrt München-Bernsdorf ist auf Höhe der Hausnummer 14 halbseitig gesperrt, voraussichtlich bis Mitte Juli. Grund ist, dass die Gebäudestatik des Hauses dort nicht mehr gegeben ist. Zellermelis. Im Bereich Talstraße-Lemmermannstraße gibt es bis 17. Juli Behinderungen durch eine halbseitige Sperrung. Ursache ist ein Rohrbruch. Wir wünschen eine gute Fahrt.
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3: Guten Morgen und hier ist der Mann, der jetzt in den Sommerferien endlich wieder seinen Sohn Luis mit in den Tourbus nehmen kann. Und das ist für Luis wirklich das Allergrößte, mit Papa da unterwegs zu sein. Hier ist Michael Schulte auf Antenne Thüringen.

Guten Morgen am sehr frühen Samstag. Niklas Fuchs hier für euch im Studio. Schön, dass ihr schon mit dabei seid. Ja gut, eine Woche ist die Hochzeit jetzt her, ne? Von Taylor Swift. Und der Mann, der jetzt kommt, der hat da ja wirklich für Aufsehen gesorgt. Also ein paar Fotos haben es ja doch nach draußen geschafft, so wo die Promis zur Hochzeit hingelaufen sind, weil von innen gibt es ja leider keine Fotos. Es geht um Ed Sheeran. Der war mit seiner Frau dort auch eingeladen. Und was hatten die beiden bitteschön für Knaller-Outfits an? Also die sahen aus wie so ein richtig schöner Sommerhimmel. Sie in so einem strahlend gelb-orangenen Kleid, wie die Sonne. Und er hatte so einen ganz hellblauen Anzug an, mit weißem Shirt drunter. Also wie so ein blauer Himmel mit ein paar Deko-Wolken. So ein richtiger Hammer, die zwei. Schade nur, dass es halt, wie gesagt, von innen keine Fotos gibt. Aber wer weiß, vielleicht kommen die ja irgendwann noch. Ed Sheeran, der kommt auf jeden Fall jetzt hier auf Antenne Thüringen. Dieses Mal auch gar nicht solo unterwegs, sondern mit DJ. Das ist Martin Garrix, den er sich da geschnappt hat. Repeat It auf Antenne Thüringen. Euch ein schönes Wochenende. Stay.

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1: Ich bin David Riemer. Vor einem Supermarkt in Berlin-Marienfelde läuft wegen einer Geiselnahme ein Großeinsatz der Polizei. Nach Angaben der Einsatzkräfte hat ein Mann am späten Abend eine Frau in seine Gewalt gebracht und bedroht. Der Täter befindet sich weiterhin im Gebäude, die Polizei steht mit ihm im Kontakt. Zu den Hintergründen der Tat ist bislang nichts bekannt, der Bereich um den Supermarkt ist abgesperrt. Die Gesundheitsreform der schwarz-roten Koalition ist beschlossen. Bundestag und Bundesrat haben grünes Licht für das Sparpaket gegeben. Damit sollen die Krankenkassenbeiträge möglichst stabil bleiben. Für gesetzlich Versicherte bedeutet das höhere Zuzahlungen und Einschnitte bei einzelnen Leistungen.
2: Die Reaktionen fallen entsprechend heftig aus. Ärzteverbände sprechen von wahllosen Kürzungen und warnen vor längeren Wartezeiten in den Praxen. Die Opposition befürchtet unter anderem finanzielle Probleme für Krankenhäuser. Die Bundesregierung hält dagegen. Ohne die Reform würden die Krankenkassenbeiträge im kommenden Jahr deutlich steigen. Künftig sollen unter anderem die kostenlose Mitversicherung von Ehepartnern eingeschränkt und homöopathische Leistungen auf Kassenkosten gestrichen werden. Zoe Tassovali, Nachrichtenredaktion.
1: Wer einen kaputten Toaster, Staubsauger oder eine Waschmaschine hat, soll künftig bessere Chancen auf eine Reparatur bekommen. Nachdem der Bundestag ein Gesetz dazu bereits Ende Juni beschlossen hatte, gab es nun auch vom Bundesrat grünes Licht.
3: Hersteller bestimmter Produkte wie etwa Waschmaschinen, Mobiltelefone, Tablets oder E-Bikes werden damit gesetzlich verpflichtet, ihre Produkte während der üblichen Lebensdauer zu einem angemessenen Preis zu reparieren. Außerdem müssen die Geräte künftig so gebaut sein, dass man sie reparieren kann. Wer also etwa den Akku so verbaut, dass ein Tausch nicht möglich ist, verstößt gegen das Gesetz. Die Neuregelung sieht auch Anreize für Verbraucher vor. Entscheiden Sie sich für eine Reparatur statt für den Tausch eines defekten Geräts, verlängert sich die laufende Gewährleistungsfrist um 12 Monate. Aus Berlin, Tine Klimach.
1: Spanien steht im Halbfinale der Fußball-WM. Der Europameister gewann das Viertelfinale gegen Belgien mit 2:1. Mikel Merino erzielte in der 88. Minute das Siegtor und schoss Spanien damit zum ersten WM-Halbfinale seit dem Titelgewinn vor 16 Jahren. Im Halbfinale trifft Spanien am kommenden Dienstag auf Frankreich.
4: Das Wetter auf Antenne Thüringen. Nacht ist es etwas frischer im Freistaat, trotzdem könnt ihr das Fenster beim Schlafen aufmachen, um ordentlich durchzulüften. Weil für den Samstag brauchen wir später wieder Sonnenbrille, Kaltgetränk und Co. Über 30 Grad machen den Wochenendsommer perfekt.
5: Antenne Thüringen, der schnellste Verkehrsservice mit KI. Kreis Greiz, Ortsdurchfahrt München-Bernsdorf auf Höhe der Hausnummer 14. Dort ist die Straße halbseitig gesperrt, voraussichtlich bis Mitte Juli. Grund ist, dass die Gebäudestatik des Hauses nicht mehr gegeben ist. Zellermelis im Bereich Talstraße-Lemmermannstraße. Dort gibt es bis 17. Juli Behinderungen durch eine halbseitige Sperrung. Grund ist ein Rohrbruch. Wir wünschen eine gute Fahrt.

0: Das ist so eine richtige Hymne. John Parr hier auf Antenne Thüringen mit St. Elmo's Fire. Schön, dass ihr mit dabei seid am frühen Samstagmorgen. Die Wochenendplanung, die liegt ja vielleicht noch vor euch und ist noch nicht abgeschlossen. Vielleicht wäre ja ein Besuch im Kino was, denn da ist ja diese Woche auch ein ziemlich großes Ding rausgekommen. Ganz viele Disney-Fans lieben ja Vaiana. Jetzt gibt's davon eine Realverfilmung. Und warum man sich die unbedingt mal anschauen sollte, das weiß Lukas Fröhlich.
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2: Eine Frage, die ich mir schon seit Jahren stelle. Braucht sowas wie Realverfilmungen wirklich? In letzter Zeit gab es davon ja wieder einige. Lilo und Stitch, Schneewittchen, Drachenzähm leicht gemacht. Und jetzt ist der nächste Disney-Film dran. Vaiana. 10 Jahre her, dass das Original davon ins Kino gekommen ist. Ich fand's richtig schön, vor allem die Musik. Und die Story ist auch diesmal wieder die gleiche. Vaiana, die als Häuptlingstochter auf einer kleinen Insel lebt, stürzt sich in ein Abenteuer, um ihr Volk vor einer Hungersnot zu bewahren. Ihre Mission?
3: Finde Maui, bring das Herz, sagt die Fitte zurück. Und rettet die Welt.
2: Und genau der Maui ist auch schnell gefunden.
4: Formwandler, Halbgott des Windes und des Meeres, Held der Seefahrer.
2: Gespielt von Dwayne The Rock Johnson, wie du vielleicht schon an der Stimme erkennst. Von nun an müssen beide zusammenarbeiten, denn...
5: Meine Insel, mein Volk wird nicht überleben, wenn wir das nicht hinkriegen. Der Ozean hat mich auserwählt. Und erwählte auch dich.
2: Keine großen Überraschungen zum Animationsfilm. Alle Charaktere, die du da schon gesehen hast, siehst du auch hier. Die Gags sind ähnlich, die Songs neu eingesungen. Für alle Fans sicherlich ganz nett, musste am Ende aber selber wissen. Die Realverfilmung zu Vaiana kriegst du ab sofort im Kino.
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7: Ich bin David Riemer. Vor einem Supermarkt in Berlin-Marienfelde läuft wegen einer Geiselnahme ein Großeinsatz der Polizei. Nach Angaben der Einsatzkräfte hat ein Mann am späten Abend eine Frau in seine Gewalt gebracht und bedroht. Der Täter befindet sich weiterhin im Gebäude, die Polizei steht mit ihm im Kontakt. Zu den Hintergründen der Tat ist bislang nichts bekannt, der Bereich um den Supermarkt ist abgesperrt. Die Gesundheitsreform der schwarz-roten Koalition ist beschlossen. Bundestag und Bundesrat haben grünes Licht für das Sparpaket gegeben. Damit sollen die Krankenkassenbeiträge möglichst stabil bleiben. Für gesetzlich Versicherte bedeutet das höhere Zuzahlungen und Einschnitte bei einzelnen Leistungen.
8: Die Reaktionen fallen entsprechend heftig aus. Ärzteverbände sprechen von wahllosen Kürzungen und warnen vor längeren Wartezeiten in den Praxen. Die Opposition befürchtet unter anderem finanzielle Probleme für Krankenhäuser. Die Bundesregierung hält dagegen. Ohne die Reform würden die Krankenkassenbeiträge im kommenden Jahr deutlich steigen. Künftig sollen unter anderem die kostenlose Mitversicherung von Ehepartnern eingeschränkt und homöopathische Leistungen auf Kassenkosten gestrichen werden. Zoe Tassovali, Nachrichtenredaktion.
7: Wer einen kaputten Toaster, Staubsauger oder eine Waschmaschine hat, soll künftig bessere Chancen auf eine Reparatur bekommen. Nachdem der Bundestag ein Gesetz dazu bereits Ende Juni beschlossen hatte, gab es nun auch vom Bundesrat grünes Licht.
9: Hersteller bestimmter Produkte wie etwa Waschmaschinen, Mobiltelefone, Tablets oder E-Bikes werden damit gesetzlich verpflichtet, ihre Produkte während der üblichen Lebensdauer zu einem angemessenen Preis zu reparieren. Außerdem müssen die Geräte künftig so gebaut sein, dass man sie reparieren kann. Wer also etwa den Akku so verbaut, dass ein Tausch nicht möglich ist, verstößt gegen das Gesetz. Die Neuregelung sieht auch Anreize für Verbraucher vor. Entscheiden Sie sich für ein

0: Reparatur statt für den Tausch eines defekten Geräts verlängert sich die laufende Gewährleistungsfrist um 12 Monate. Aus Berlin, Tine Klimach.
1: Spanien steht im Halbfinale der Fußball-WM. Der Europameister gewann das Viertelfinale gegen Belgien mit 2:1. Mikel Merino erzielte in der 88. Minute das Siegtor und schoss Spanien damit zum ersten WM-Halbfinale seit dem Titelgewinn vor 16 Jahren. Im Halbfinale trifft Spanien am kommenden Dienstag auf Frankreich.
2: Das Wetter auf Antenne Thüringen. Die Nacht ist jetzt wieder eine erfrischende Abwechslung zum warmen Tag. Um die 11 bis 16 Grad und klare Bedingungen hier. Der Samstag, der wird später heiß, also perfektes Pool- und Grillwetter.
3: 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Kreis Greiz, in der Ortsdurchfahrt München-Bernsdorf ist auf Höhe der Hausnummer 14 halbseitig gesperrt, voraussichtlich bis Mitte Juli. Grund ist, dass die Gebäudestatik des Hauses dort nicht mehr gegeben ist. Zellermelis, im Bereich Talstraße-Lemmermannstraße gibt es bis zum 17. Juli Behinderungen durch eine halbseitige Sperrung. Ursache ist ein Rohrbruch. Wir wünschen eine gute Fahrt.
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6: Guten Morgen. Wie entspannt kann ein Wochenende denn bitteschön starten? Die Sonne ist da. Ihr habt hoffentlich den ersten Kaffee vor euch stehen und der dampft so langsam vor sich hin. Und hier auf Antenne Thüringen, da läuft Olivia Dean. Tollen Start ins Wochenende euch. Hier ist So Easy to Fall in Love.

0: Musik aus Deutschland ist das. Tiffany Aris hier auf Antenne Thüringen mit Breathe. Ja, und jetzt so um die Uhrzeit geht das auch noch ganz gut. Nochmal tief durchatmen, bevor es ja wieder heute an die 30 Grad werden. Wochenende Nummer 2 in den Sommerferien startet. Der Urlaub, der steht bei ganz vielen schon vor der Tür und da will man natürlich weg, oft ins Warme. Blöd ist halt dann, wenn es irgendwie auch wieder zu warm wird, ne? In einigen Regionen Europas, da kann es selbst im Schatten gerade über 40 Grad haben. Am Strand liegen, das ist dann auch nicht mehr gemütlich und eigentlich eher unerträglich. Und auch Gefahr für Waldbrände gibt es dann, die steigt ja dann auch noch. Da vergeht ganz vielen schlagartig die Vorfreude auf den Urlaub und viele stellen sich dann auch die Frage, kann ich meine Reise eigentlich wegen Hitze kostenlos absagen? Weil mit Erholung hat das ja dann wirklich nicht mehr viel zu tun. Die Antworten, die hat unser Reporter Dominik Kotzur. Kann man denn bei extremer Hitze oder vor der nächsten Hitzewelle seine Reise kostenlos stornieren?
1: Also wenn ich jetzt zum Beispiel in der Zeitung oder im Wetterbericht lese, in Spanien wird es extrem heiß, es wird vor Reisen ins Land gewarnt. Oder selbst wenn Städte wie zum Beispiel London von nicht notwendigen Reisen abraten, gilt das meistens als Empfehlung. Das heißt, dass man dann in der Regel eine Reise nicht kostenfrei stornieren kann. Das passiert erst, wenn am Urlaubsort außergewöhnliche Umstände die Reise erheblich beeinträchtigen. Also wenn zum Beispiel Sehenswürdigkeiten geschlossen sind, wenn Waldbrände wüten oder wenn man sich in konkreten Gefahr begibt. Dann kann man zumindest bei Pauschalreisen in der Regel stornieren. Extreme Hitze allein reicht aber nicht aus.
0: Okay, alles klar. Und wie sieht es jetzt bei einzeln gebuchten Flügen, Hotels oder auch Mietwagen aus? Alles, was jetzt nicht irgendwie über so einen Reiseanbieter läuft.
1: Auch da gilt leider, nur wegen extremer Hitze kann man normalerweise nicht gratis stornieren. Entscheidend sind die Vertragsbedingungen. Wenn die nichts hergeben, bleibt oft nur Kulanz des Anbieters. Auch eine Reiserücktrittsversicherung nutzt bei hohen Temperaturen nichts. Und bei Konzert- und Festivaltickets kommt es darauf an, ob die Veranstaltung stattfindet. Sagt der Veranstalter ab, gibt es Geld zurück. Läuft alles wie geplant, musst du selbst entscheiden, ob du hingehst.
0: Okay. Das heißt unterm Strich, viel Sonne heißt noch lange nicht viele Rechte. Vor der Reise lohnt also immer so ein bisschen einen Blick in die Bedingungen. Wie ist es da vor Ort und vor allen Dingen auch dann auf die konkrete Lage. Wir hoffen natürlich, dass es bei euch gar nicht erst so weit kommt und dass ihr einen ganz, ganz tollen Urlaub habt. Heute startet ja die nächste Reisewelle. Also wenn es für euch losgeht, dann habt einen ganz, ganz tollen Urlaub.
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1: Ich bin David Riemer. Vor einem Supermarkt in Berlin-Marienfelde läuft wegen einer Geiselnahme ein Großeinsatz der Polizei. Nach Angaben der Einsatzkräfte hat ein Mann am späten Abend eine Frau in seine Gewalt gebracht und bedroht. Der Täter befindet sich weiterhin im Gebäude, die Polizei steht mit ihm im Kontakt. Zu den Hintergründen der Tat ist bislang nichts bekannt, der Bereich um den Supermarkt ist abgesperrt. Die Gesundheitsreform der schwarz-roten Koalition ist beschlossen. Bundestag und Bundesrat haben grünes Licht für das Sparpaket gegeben. Damit sollen die Krankenkassenbeiträge möglichst stabil bleiben. Für gesetzlich Versicherte bedeutet das höhere Zuzahlungen und Einschnitte bei einzelnen Leistungen.
2: Die Reaktionen fallen entsprechend heftig aus. Ärzteverbände sprechen von wahllosen Kürzungen und warnen vor längeren Wartezeiten in den Praxen. Die Opposition befürchtet unter anderem finanzielle Probleme für Krankenhäuser. Die Bundesregierung hält dagegen. Ohne die Reform würden die Krankenkassenbeiträge im kommenden Jahr deutlich steigen. Künftig sollen unter anderem die kostenlose Mitversicherung von Ehepartnern eingeschränkt und homöopathische Leistungen auf Kassenkosten gestrichen werden. Zoe Tassovali, Nachrichtenredaktion.
1: Wer einen kaputten Toaster, Staubsauger oder eine Waschmaschine hat, soll künftig bessere Chancen auf eine Reparatur bekommen. Nachdem der Bundestag ein Gesetz dazu bereits Ende Juni beschlossen hatte, gab es nun auch vom Bundesrat grünes Licht.
3: Hersteller bestimmter Produkte wie etwa Waschmaschinen, Mobiltelefone, Tablets oder E-Bikes werden damit gesetzlich verpflichtet, ihre Produkte während der üblichen Lebensdauer zu einem angemessenen Preis zu reparieren. Außerdem müssen die Geräte künftig so gebaut sein, dass man sie reparieren kann. Wer also etwa den Akku so verbaut, dass ein Tausch nicht möglich ist, verstößt gegen das Gesetz. Die Neuregelung sieht auch Anreize für Verbraucher vor. Entscheiden Sie sich für eine Reparatur statt für den Tausch eines defekten Geräts, verlängert sich die laufende Gewährleistungsfrist um 12 Monate. Aus Berlin, Tine Klimach.
1: Spanien steht im Halbfinale der Fußball-WM. Der Europameister gewann das Viertelfinale gegen Belgien mit 2:1. Mikel Merino erzielte in der 88. Minute das Siegtor und schoss Spanien damit zum ersten WM-Halbfinale seit dem Titelgewinn vor 16 Jahren. Im Halbfinale trifft Spanien am kommenden Dienstag auf Frankreich.
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4: Sommer fühlen, draußen feiern und das könnt ihr in Großheringen im Weimarer Land. Großheringen ist ein Dorf, ja, so über 600 Einwohner und stemmt wirklich eine Party wie die Großen. Jedes Jahr die Dorffestspiele mit einem NDW-Star. Letztes Jahr war ein Geier Sturzflug da und dieses Jahr, Michael?
5: Ja, haben wir Markus. Kleine Taschenlampe brennt, ne?
4: Könnt ihr euch das leisten oder wie macht ihr das?
5: Ja, wir haben doch einen großen Betrieb hier, wir haben gute Steuereinnahmen.
4: Wer ist denn auf die Idee gekommen, ausgerechnet Markus einzuladen?
5: Wir hatten mehrere zur Auswahl und das erschien uns am passendsten, sagen wir mal so.
4: Ja, Wahnsinn. Ihr habt immer ein Megaprogramm. Ich sag einfach mal Respekt an dieser Stelle. Also Markus lässt die kleine Taschenlampe bei euch brennen und gibt Gas und will Spaß. Bei den Benzinpreisen passt das ja wieder. Und ihr nehmt keinen Eintritt für das Konzert?
5: Nee, Sonntag ist kostenlos.
4: Sag mal, letztes Jahr haben wir auch schon über Geier Sturzflug geredet. Wie voll war denn da das Zelt?
5: Na, es war wie immer rappelvoll. Immer die Bühne und das Zelt war auch voll. Also beides. Wir haben eine Bühne, so eine gebaute Bühne und dann ein Zelt davor.
4: Also es wird Open Air, ne?
5: Ja, bei dem Wetter, hallo.
4: Müssen wir.
5: Besser geht's doch gar nicht.
4: Sommerfeiern mit Vollgas Markus bei den Dorffestspielen in Großheringen im Weimarer Land. Das Wochenende kann aber auch noch mehr. Elektronische Musik mit angesagten DJs am Strandschleichersee in Jena. Samba-Tanzen beim Samba-Festival in Coburg mit rund 3000 Akteuren. Oder Weinchen bei Goethe, nämlich das Moselweinfest in Weimar. Das ist das kleinere und etwas gemütlichere als das große. Schönes Wochenende.
6: Das Wetter auf Antenne Thüringen. Mit Tiefstwerten an die 11 Grad ist das der nötige Cooldown, bevor es nun tagsüber wieder heiß wird. Über 30 Grad und pure Sommervibes. Also schönes Wochenende und schöne Ferien.
7: 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Kreiskreiz. In der Ortsdurchfahrt München-Bernsdorf ist auf Höhe der Hausnummer 14 bis etwa Mitte Juli halbseitig gesperrt. Grund ist, dass die Gebäudestatik des Hauses nicht mehr gegeben ist. Zellermelis. Im Bereich Talstraße, Lämmermannstraße gibt es bis 17. Juli Behinderungen durch eine halbseitige Sperrung. Ursache ist ein Rohrbruch. Wir wünschen eine gute Fahrt.
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0: Pink ist das auf Antenne Thüringen. Schönen guten Morgen und der hier ist für euch. Ja, ein schönes Wochenende euch allen. Diese Woche war internationaler Tag des Kusses und das Küssen glücklich macht. Das ist ja sogar wissenschaftlich bewiesen, warum wir überhaupt knutschen und was dabei eigentlich in unserem Körper so passiert. Das weiß Dominik Kotzur. Dominik, warum küssen wir Menschen uns denn eigentlich?
1: Dazu gibt es tatsächlich verschiedene Theorien. Eine Theorie geht davon aus, dass sich das Küssen aus einer frühen Form des Fütterns entwickelt hat. Mütter haben die Nahrung damals vorgekaut und sie ihren Babys von Mund zu Mund weitergegeben. In manchen Kulturen soll diese Art der Fütterung auch heute noch verbreitet sein.
0: Auch wenn es irgendwie weniger romantisch klingt, als wir es heute handhaben, ne? Was genau passiert denn beim Küssen in unserem Körper?
1: Beim Küssen läuft im Körper so einiges ab, vor allem wenn es richtig emotional wird. Dann schüttet der Körper verschiedene Hormone aus, zum Beispiel das sogenannte Glückshormon Dopamin und das Kuschelhormon Oxytocin. Dazu kommen Endorphine, unsere körpereigenen Schmerzstiller. Gleichzeitig fährt der Körper das Stresshormon Cortisol runter. Also kurz gesagt, Küssen kann entspannen und einfach richtig gut tun.
0: Und jetzt hast du ja eben schon gesagt, dass das vom Füttern herkommt. Wie sieht es denn bei Tieren aus? Küssen die sich auch?
1: Bei sogenannten Guramis, das sind kleine Fische aus Südostasien mit ziemlich dicken Lippen, sieht das Küssen zwar super romantisch aus, ist in Wahrheit aber eine Kraftprobe, um ein Weibchen zu beeindrucken.
0: Oh.
1: Die Männchen drücken dabei ihre Lippen aneinander und schieben sich gegenseitig weg, bis der Schwächere aufgibt.
0: Wer hätte das gedacht, oder? Unter Wasser ist Küssen ein echtes Kräftemessen. Bei uns Menschen, da ist das Ganze zum Glück deutlich entspannter. Also macht euch ein schönes Wochenende und gebt euren Liebsten einfach mal einen dicken Schmatzer.
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7: Ich bin Uli Reitinger. In einem Supermarkt im Süden Berlins hält ein Mann seit dem späten Freitagabend eine Frau als Geisel. Kurz nach 22 Uhr hatte der Täter die Frau in dem Rewe-Markt im Stadtteil Marienfelde in seine Gewalt gebracht und bedroht. Für solche Fälle geschulte Einsatzkräfte der Polizei haben Kontakt zu dem Geiselnehmer. Der Supermarkt ist großräumig abgesperrt. Ein Spezialeinsatzkommando steht bereit. Verlorene Pakete, verspätete Briefe oder beschädigte Sendungen. Bei der Bundesnetzagentur sind im ersten Halbjahr mehr als 35.700 Beschwerden über Post- und Paketdienste eingegangen. Die meisten davon richten sich gegen den Marktführer DHL.
8: Wenn das Paket einfach nicht ankommt oder der wichtige Brief spurlos verschwindet, ärgern sich viele sehr schnell. Aber genau solche Fälle landen inzwischen deutlich häufiger bei der Bundesnetzagentur. Die Deutsche Post hält die höheren Beschwerdezahlen allerdings für wenig aussagekräftig. Grund sei vor allem das neue, deutlich einfachere Meldesystem. Nach DHL sorgt vor allem der Paketdienst DPD für viele Beschwerden. Zoe Tassovali, Nachrichtenredaktion.
7: Das beschlossene Sparpaket der schwarz-roten Koalition bei den Gesundheitsausgaben löst Protest bei den Kommunen aus. Der Präsident des Deutschen Landkreistags, Achim Brötel, sagte den Zeitungen der Funke Mediengruppe, den Krankenhäusern drohten 2027 zusätzliche Belastungen, obwohl die Landkreise und Städte schon heute Milliarden aufbringen müssten, um ihre Kliniken vor der Insolvenz zu bewahren. Zum Sport. Spanien steht im Halbfinale der Fußball-WM. Der Europameister gewann das Viertelfinale gegen Belgien mit 2:1. Mikel Merino erzielte in der 88. Minute das Siegtor und schoss Spanien damit ins erste WM-Halbfinale seit dem Titelgewinn vor 16 Jahren.
9: Schon im Achtelfinale gegen Portugal hatte der eingewechselte Merino das entscheidende Tor erzielt. Auch diesmal ist er wieder der Matchwinner, keine 120 Sekunden nach seiner Einwechslung. Fabian Ruiz hatte Spanien zunächst in Führung gebracht, Charles de Ketelare gelang vor der Pause der Ausgleich. Damit endete auch die Rekordserie von Spaniens Torwart Unai Simon ohne Gegentor nach 649 Minuten. David Riemer, Sportredaktion.
7: Heute Abend und in der kommenden Nacht stehen aber erst einmal die letzten Viertelfinalspiele auf dem Programm. Um 23 Uhr trifft Norwegen auf England und Sonntag früh um 3 spielt Argentinien gegen die Schweiz.
10: Das Wetter auf Antenne Thüringen. Nacht ist es etwas frischer im Freistaat, trotzdem könnt ihr das Fenster beim Schlafen aufmachen, um ordentlich durchzulüften. Weil für den Samstag brauchen wir später wieder Sonnenbrille, Kaltgetränk und Co. Über 30 Grad machen den Wochenendsommer perfekt.
11: 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Auf der A4 zwischen Erfurt West und dem Rastplatz Willroder Forst bitte in beiden Richtungen vorsichtig fahren. Dort sind Hunde auf der Fahrbahn. In München-Bernsdorf ist die Ortsdurchfahrt auf Höhe der Hausnummer 14 halbseitig gesperrt, voraussichtlich bis Mitte Juli. Grund ist, dass die Gebäudestatik des Hauses nicht mehr gegeben ist. In Zell am Mehlis gibt es im Bereich Talstraße und Lämmermannstraße Behinderungen durch eine halbseitige Sperrung, voraussichtlich bis 17. Juli. Grund ist ein Rohrbruch. Wir wünschen eine gute Fahrt.
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12: Ja, schönen guten Morgen und einen schönen Samstag. Hier ist Sommer.

0: Die Rembrandts hier auf Antenne Thüringen. Schönen guten Morgen. Es ist Sommer, die Sonne scheint, es ist Wochenende und dazu später vielleicht so eine leckere Freibad-Pommes irgendwo im Schwimmbad. Euer Wochenende, das sieht hoffentlich genau so aus. Ja, es sei denn, ihr seid im Freibad Sonnenstein bei Holungen im Eichsfeld. Da gibt's keine Pommes, aber dafür was anderes, ganz, ganz Besonderes. Achim, der betreibt den Imbiss da, das ist so ein richtiges Eichsfelder Original. Und jetzt hört euch mal an, was der Achim da im Angebot hat. Der Knaller kommt ganz am Ende.
1: Also, wir haben Eis, Bockwurst im Brötchen, wir machen alles im Brötchen, kein Toastbrot. Dann haben wir bayerischen Burger, dann kommt der Fleischkäse drauf und oben kommt süßer Senf drauf. Und dann haben wir noch gejagtes Klöße mit Grünsalat. Und dann gibt's natürlich bei uns die 5-Minuten-Tarinen.
0: Ja, kein Scheiß. Bei Achim im Freibad Sonnenstein, da gibt es 5-Minuten-Tarine.
1: Wir haben eine neue Küche gekriegt, aber wir haben keine Absaughaube, nichts da drin. Und da haben wir gesagt, machen wir keine Pommes. Und ich bin nicht ein Gegner von Pommes, aber Pommes schwimmen in Öl. Man könnte es auch anders herstellen. Und dann machen die Kinder da Mayonnaise und Ketchup drauf. Also der Ketchup ist dicke voll mit Zucker in der Herstellung. Und da haben wir gesagt, das lassen wir sein. Und die 5-Minuten-Tarinen, die sind so gut angenommen worden von den Kindern. Und die Erwachsenen essen eben bayerischen Burger oder gejagtes Klöße oder Bockwurst.
0: Naja, ob 5-Minuten-Tarinen jetzt so viel gesünder sind, das sei jetzt mal dahingestellt. Auf jeden Fall sind die 5-Minuten-Tarinen bei Achim wirklich der Renner. Er verkauft da bis zu 100 Stück am Tag. Also, wenn es jetzt am Wochenende wieder voll wird, ne? Es gibt 8 verschiedene Sorten.
1: Spaghetti Bolognese, dann eine Macaroni mit Käse, Spaghetti in Tomatensauce. Und dann gibt es noch Kartoffelbrei mit Spinat oder Kartoffelbrei mit Zwiebeln und Croutons. Und ja, so 8 verschiedene Sorten haben wir.
0: Großartig. Also statt die Pommes in die Mayo zu tunken, kippt euch Achim einfach heißes Wasser übers Pulver. Komm, kann man schon mal essen, ne? Im Freibad Sonnenstein im Eichsfeld gibt's das Ganze. 5-Minuten-Terrine anstatt Freibad-Pommes. Übrigens ist es sehr, sehr schön dort. Also wirklich ganz familiäres Freibad mit Sprungturm, mit ganz vielen Bäumen drumherum. Und das Wasser hat dort gerade angenehme 22 Grad. Also vielleicht eine Idee für einen schönen Wochenendausflug. Macht euch auf jeden Fall ein schönes Wochenende. 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
1: Ich bin Uli Reitinger. In einem Supermarkt im Süden Berlins hält ein Mann seit dem späten Freitagabend eine Frau als Geisel. Kurz nach 22 Uhr hatte der Täter die Frau in dem Rewe-Markt im Stadtteil Marienfelde in seine Gewalt gebracht und bedroht. Für solche Fälle geschulte Einsatzkräfte der Polizei haben Kontakt zu dem Geiselnehmer. Der Supermarkt ist großräumig abgesperrt. Ein Spezialeinsatzkommando steht bereit. Verlorene Pakete, verspätete Briefe oder beschädigte Sendungen. Bei der Bundesnetzagentur sind im ersten Halbjahr mehr als 35.700 Beschwerden über Post- und Paketdienste eingegangen. Die meisten davon richten sich gegen den Marktführer DHL.
2: Wenn das Paket einfach nicht ankommt oder der wichtige Brief spurlos verschwindet, ärgern sich viele sehr schnell. Aber genau solche Fälle landen inzwischen deutlich häufiger bei der Bundesnetzagentur. Die Deutsche Post hält die höheren Beschwerdezahlen allerdings für wenig aussagekräftig. Grund sei vor allem das neue, deutlich einfachere Meldesystem. Nach DHL sorgt vor allem der Paketdienst DPD für viele Beschwerden. Zoe Tassovali, Nachrichtenredaktion.
1: Das beschlossene Sparpaket der schwarz-roten Koalition bei den Gesundheitsausgaben löst Protest bei den Kommunen aus. Der Präsident des Deutschen Landkreistags, Achim Brötel, sagte den Zeitungen der Funke Mediengruppe, den Krankenhäusern drohten 2027 zusätzliche Belastungen, obwohl die Landkreise und Städte schon heute Milliarden aufbringen müssten, um ihre Kliniken vor der Insolvenz zu bewahren. Zum Sport. Spanien steht im Halbfinale der Fußball-WM. Der Europameister gewann das Viertelfinale gegen Belgien mit 2:1. Mikel Merino erzielte in der 88. Minute das Siegtor und schoss Spanien damit ins erste WM-Halbfinale seit dem Titelgewinn vor 16 Jahren.
3: Schon im Achtelfinale gegen Portugal hatte der eingewechselte Merino das entscheidende Tor erzielt. Auch diesmal ist er wieder der Matchwinner, keine 120 Sekunden nach seiner Einwechslung. Fabian Ruiz hatte Spanien zunächst in Führung gebracht, Charles de Ketelare gelang vor der Pause der Ausgleich. Damit endete auch die Rekordserie von Spaniens Torwart Unai Simon ohne Gegentor nach 649 Minuten. David Riemer, Sportredaktion.
1: Heute Abend und in der kommenden Nacht stehen aber erst einmal die letzten Viertelfinalspiele auf dem Programm. Um 23 Uhr trifft Norwegen auf England und Sonntag früh um 3 spielt Argentinien gegen die Schweiz.
4: Das Wetter auf Antenne Thüringen. Die Nacht ist jetzt wieder eine erfrischende Abwechslung zum warmen Tag. Um die 11 bis 16 Grad und klare Bedingungen hier. Der Samstag, der wird später heiß, also perfektes Pool- und Grillwetter.
5: 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Auf der A4 zwischen Erfurt West und dem Rastplatz Willroder Forst bitte in beiden Richtungen vorsichtig fahren. Dort sind Hunde auf der Fahrbahn. In München-Bernsdorf ist die Ortsdurchfahrt auf Höhe der Hausnummer 14 halbseitig gesperrt, voraussichtlich bis Mitte Juli. Grund ist, dass die Gebäudestatik des Hauses nicht mehr gegeben ist. In Zellermelis gibt es im Bereich Talstraße und Lämmermannstraße Behinderungen durch eine halbseitige Sperrung. Die Sperrung dauert voraussichtlich bis 17. Juli. Grund ist ein Rohrbruch. Wir wünschen eine gute Fahrt.

0: schönes Wochenende. Ihr hört Antenne Thüringen, Niklas Fuchs hier für euch im Studio und jetzt kommt für euch die perfekte Ausrede, dieses Wochenende mal ein Stückchen Schokolade mehr zu naschen, denn diese Woche war der internationale Tag der Schokolade und Schokolade, die ist nicht nur direkt zum Reinbeißen da, ihr könnt die auch für so viel mehr verwenden. Ronny Thorauer aus der Antenne Thüringen Redaktion, der ist ja jetzt unser Schokolatier. Ronny, vom Naschen mal abgesehen, was geht denn mit Schokolade noch alles?
1: Ja, zum Beispiel in der Kosmetik, da schwören manche auf die Beauty-Effekte von Kakao, weil der Antioxidantien enthalten soll. Deshalb gibt es Peelings mit Kakao, Schokoladenmassagen oder auch Schoko-Gesichtsmasken. Man kann auch basteln mit Kakao, weil das ein natürlicher Farbstoff ist, zum Beispiel um Papier in Vintage-Look zu verwandeln. Riecht dabei auch noch lecker. Und man kann auch malen mit Schokolade. Und wenn man die Bilder dann im Kühlschrank aushärten lässt, dann kann man die auch noch vom Papier lösen und als Deko hinstellen.
0: Ja, macht so wenigstens nicht dick, ne? Aber Problem, ich würde es wahrscheinlich einfach direkt essen.
1: Ja, die Gefahr besteht natürlich bei so einer Deko. Aber vielleicht ist das ja auch gerade der Gag. Also ein Deko-Schriftzug, nasch mich, auf den Tisch stellen und dann die Zeit stoppen, wann die erste Ecke fehlt. Ansonsten, noch als Alternative, kann man Schokolade ja nicht nur als Süßspeise vernaschen. Manche Gourmets schwören auf Schokolade zu Wild, zu Chili con Carne oder als Fondue oder als dunkle Soße. Ja, und man kann Schokolade auch zu Kerzen gießen oder Kakaoschalen als Pflanzendünger verwenden. Also Kakao und Schokolade sind einfach echte Multitalente.
0: Ja, und sie schmeckt auch einfach so gut. So ein schönes Stückchen bittere Schokolade bin ich ein Fan von. Oder Nougat, auch was ganz Feines. Also diese Woche war Tag der Schokolade. Bester Anlass, um sich's einfach dieses Wochenende mal schmecken zu lassen.
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3: Ich bin Uli Reitinger. Vor einem Rewe-Supermarkt in Berlin-Marienfelde läuft wegen einer Geiselnahme ein Großeinsatz der Polizei. Nach Polizeiangaben hat ein Mann am späten Abend eine Frau in seine Gewalt gebracht und bedroht. Beide befinden sich weiterhin im Markt. Für solche Fälle geschulte Einsatzkräfte der Polizei haben Kontakt zu dem Geiselnehmer aufgenommen. Der Supermarkt ist großräumig abgesperrt. Ein Spezialeinsatzkommando steht bereit. Das Sparpaket der schwarz-roten Koalition bei den Gesundheitsausgaben stößt auf Protest der Kommunen. Der Präsident des Deutschen Landkreistags, Achim Brötel, warnt, den Krankenhäusern drohten 2027 zusätzliche Belastungen. Landkreise und Städte müssten schon heute Milliarden aufbringen, um Insolvenzen zu verhindern, sagte er den Zeitungen der Funke Mediengruppe.
4: Auch im Rettungsdienst befürchtet Brötel Finanzierungslücken und eine schlechtere Versorgung. Der Bundesrat hatte das Sparpaket gebilligt. Es soll die gesetzlichen Krankenkassen im kommenden Jahr entlasten und weitere Beitragserhöhungen verhindern. Vorgesehen sind Ausgabenbremsen bei Praxen, Kliniken, Apotheken und der Pharmabranche, allerdings auch höhere Zuzahlungen für Medikamente. Laut Gesundheitsministerin Waken wird eine auf rund 19 Milliarden Euro angewachsene Lücke geschlossen. Aus Berlin, David Riemer.
3: Heute ist Weltbevölkerungstag. Das Datum 11. Juli wurde nicht zufällig ausgewählt. Am 11. Juli 1987 wurde die Grenze von 5 Milliarden Menschen auf der Erde durchbrochen. Heute sind es noch viel mehr.
5: Zurzeit gibt es so viele Menschen wie noch nie und es werden auch immer mehr. So sagen es zumindest Zahlen der Vereinten Nationen. Die UN schätzt die aktuelle Erdbevölkerung auf ca. 8,3 Milliarden Menschen. Laut Prognose soll diese bis in die 2080er Jahre auf gut 10 Milliarden steigen und damit ihren Höchststand erreichen. Besonders in den afrikanischen Ländern südlich der Sahara kommen immer mehr Kinder auf die Welt. Dafür sinkt die Geburtenrate in Ländern wie Japan, Russland, China und auch Deutschland. Jonas Mikulajczak, Nachrichtenredaktion.
3: Noch zum Sport. Spanien steht im Halbfinale der Fußball-WM. Der Europameister gewann das Viertelfinale gegen Belgien mit 2:1. Mikel Merino erzielte in der 88. Minute das Siegtor und schoss Spanien damit zum ersten WM-Halbfinale seit dem Titelgewinn vor 16 Jahren. Im Halbfinale trifft Spanien am kommenden Dienstag auf Frankreich.
6: Und damit einen schönen guten Morgen. Wir schauen aufs Wetter. Aktuell ist es noch relativ angenehm, so um die 20 Grad. Aber man sieht die Sonne schon am Himmel und die bleibt jetzt auch am Wochenende da. Es wird das erste Sommerferienwochenende und dazu wird es auch richtig Sommer. Die 30 Grad erreichen wir heute und morgen wird es dann noch ein Tick wärmer.
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6: 8:02, Antenne Thüringen, der schnellste Verkehrsservice. Da sind wir richtig schnell durch an diesem Samstagmorgen. Aktuell ist noch nichts los. Wenn ihr irgendwo was gesehen habt, dann könnt ihr natürlich jederzeit bei uns durchklingeln. Und wenn ihr auf den Straßen unterwegs seid, eine gute und sichere Fahrt.
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6: Und damit herzlich willkommen im ersten Ferienwochenende. Es ist 8:15. Und ihr seid ja auch schon dabei. Aber warum eigentlich? Also nicht, dass es mich stören würde, aber interessieren tut es mich immer. Was macht Thüringen schon an diesem frühen Samstagmorgen? Habt ihr was Schönes vor? Setzt euch mit an den Frühstückstisch und klingelt durch 0800 3x5 2550 einfach direkt ins Studio oder ihr schickt eine WhatsApp. Was macht ihr denn schon Schönes? Und was habt ihr heute Schönes vor? Verratet's uns. Schönen guten Morgen.

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0: Der Antenne Thüringen Frühstückstisch. Hallo und guten Morgen. Mein Name ist Madeleine Rausch. Und ihr könnt euch einfach dazusetzen, so um 8:45 und einfach mal erzählen, was ihr denn heute so Schönes vorhabt. Es ist ja das erste Ferienwochenende. Vielleicht seid ihr schon unterwegs, vielleicht arbeitet ihr auch. Einfach durchklingeln. 0800 3x die 5 2550. Guten Morgen.
1: Ja, guten Morgen. Hier ist Steffi. Ich bin gerade auf dem Weg zu meiner Tochter und meinen Zwillingsenkeln, um dieses Wochenende nach Hause zu holen, weil sie kein Auto hat.
0: Und wo fährst du hin?
1: Ich war von Jesupon jetzt Oberopburg.
0: Ah, und dann fahrt ihr so schön nach Hause oder hast du noch was geplant?
1: Dann fahren wir schön nach Hause und machen ein Kennenlernwochenende mit unserem neuen Hund.
0: Oh, was habt ihr denn für einen?
1: Wir haben einen Harzer Fuchswelpen.
0: Ach, das ist ja toll. Und den hast du jetzt auch mit dem Auto dabei oder durfte der daheim bleiben?
1: Nein, da ist zu Hause beim Herrschen. Geht gerade einen Kaffee runter, lernt die ganze Welt kennen. Ist erst 11 Wochen heute.
0: Oh, ja, dann wünsche ich euch ganz viel Spaß mit dem Kleinen und dir noch eine gute Fahrt.
1: Ja, ja, danke.
0: Steffi ist im Auto mit dabei und ihr so? Klingelt einfach schnell durch. 0800 3x die 5 2550. Was macht Thüringen schon an diesem Samstagmorgen? Also ich kann euch verraten, was wir jetzt machen. Wir drehen ein bisschen hoch mit den Beats. Ganz frischer Song von Fastboy, Beautiful Life, jetzt auf Antenne Thüringen.

0: Happy Samstag. Schön, dass ihr Antenne Thüringen dabei habt, bei was auch immer ihr gerade schon macht und vorhabt. Verratet uns doch einfach. Wir sind neugierig. 0800 3x5 2550. Wählen und dann landet ihr einfach direkt hier im Studio, wenn ihr durchklingelt. Oder ihr schickt eine Sprachnachricht per WhatsApp. So hat es auch Chris getan. Das Coole ist, er hat Thüringen mit dabei im Urlaub.
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0: Oh Mann, Chris, wir geben natürlich alles, dass das mit der besten Musik auch klappt.
1: Auch in Tunesien.
0: Na, ja. Grüße gehen raus nach Tunesien oder wo ihr uns auch immer dabei habt. Also verratet uns auf jeden Fall mal. Klingelt schnell durch und Summer's Back mit Alok. Und Jessie Glynn gibt's gleich.
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0: Antenne Thüringen am Samstagmorgen jetzt mit den Veranstaltungstipps aus eurer Region.
1: Für Mittelthüringen, Elke Schröder.
2: Sommer fühlen, draußen feiern und das könnt ihr in Großheringen im Weimarer Land. Großheringen ist ein Dorf, ja, so über 600 Einwohner und stemmt wirklich eine Party wie die Großen. Jedes Jahr die Dorffestspiele mit einem NDW-Star. Letztes Jahr war ein Geier-Sturzflug da und dieses Jahr, Michael?
3: Ja, haben wir Markus. Kleine Taschenlampe brennt, ne?
2: Könnt ihr euch das leisten oder wie macht ihr das?
3: Ja, wir haben doch einen großen Betrieb hier, wir haben gute Steuereinnahmen.
2: Wer ist denn auf die Idee gekommen, ausgerechnet Markus einzuladen?
3: Wir hatten mehrere zur Auswahl und das erschien uns am passendsten, sagen wir mal so.
2: Ja, Wahnsinn. Ihr habt immer ein Megaprogramm. Ich sag einfach mal Respekt an dieser Stelle. Also Markus lässt die kleine Taschenlampe bei euch brennen und gibt Gas und will Spaß. Bei den Benzinpreisen genau. Passt das ja wieder. Und ihr nehmt keinen Eintritt für das Konzert.
3: Nee, Sonntag ist kostenlos.
2: Sag mal, letztes Jahr haben wir auch schon über Geier Sturzflug geredet. Wie voll war denn da das Zelt?
3: Na, es war wie immer rappelvoll. Immer die Bühne und das Zelt war auch voll. Also beides. Wir haben eine Bühne, so eine gebaute Bühne und dann ein Zelt davor.
2: Also es wird Open Air, ne?
3: Ja, bei dem Wetter, hallo.
2: Müssen wir.
3: Besser geht's doch gar nicht.
2: Sommerfeiern mit Vollgas Markus bei den Dorffestspielen in Großheringen im Weimarer Land. Das Wochenende kann aber auch noch mehr. Elektronische Musik mit angesagten DJs am Strandschleichersee in Jena. Samba-Tanzen beim Samba-Festival in Coburg mit rund 3000 Akteuren. Oder Weinchen bei Goethe, nämlich das Moselweinfest in Weimar. Das ist das kleinere und etwas gemütlichere als das große. Schönes Wochenende.
0: Und dazu gibt's auch ein schönes Wochenendwetter, denn der Sommer ist zurück und der wird auch bleiben. Also gerade ist es noch relativ angenehm. Gerade kann man noch so ein bisschen die Fenster aufmachen, ein bisschen kühl reinlassen, bevor man dann alles dicht machen darf. Denn es geht heute wieder hoch bis zu 30 Grad. Die packen wir heute und dann sind es jetzt wirklich jeden Tag über 30 Grad und viel Sonne. Wir schauen auf die Straßenantenne Thüringen, der schnellste Verkehrsservice um 8.33 Uhr. Es ist alles ruhig. Blitzer kennen wir auch noch keinen. Also wenn ihr was gesehen habt, dann klingelt ihr bei uns durch. Die 0800 3x die 52550, das ist unsere Nummer für alles. Und wenn ihr unterwegs seid, natürlich eine gute und sichere Fahrt.
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0: Madeleine Rausch, eure Aufstehbegleitung heute. Schönen guten Morgen. Und der Background-Chor von Leonie und Callum Scott sagen, hoch jetzt, aufstehen. Aber wir gehen es entspannt an.
4: Wow.

0: Guten Morgen, Antenne Thüringen hier mit Madeleine Rausch und mit euch. Schön, dass ihr mit dabei seid. Die Frage ist, warum eigentlich? Also nicht, dass es uns stören würde, aber wir sind ein bisschen neugierig. 0800, dreimal die 52550. Was macht denn Thüringen schon an diesem ersten Ferienwochenend Samstag? Steffi hat schon durchgeklingelt, sie ist im Auto unterwegs. Grüße an alle, die gerade im Auto unterwegs sind. Vielleicht fahrt ihr ja auch in Urlaub. Bernd in Gotha ist bei der Gassi-Runde. Mandy aus Bad Berka ist Richtung Arbeit unterwegs. Sie arbeitet in der Pflege. Na gut, ja, ein paar müssen heute auch ran. Also gute Schicht. Und jetzt fehlt eigentlich nur noch ihr. Setzt euch dazu an unseren Antenne Thüringen Frühstückstisch. Sagt uns, was ihr heute Tolles macht. Einfach schnell durchklingeln. 0800 3x die 5 25 50.
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Antenne Thüringen hier. Schönen Samstagmorgen, Madeleine Rausch im Studio. Und ihr könnt dazukommen über die 0800 3x5 2550. Einfach schnell eine WhatsApp schicken. Grüße an Sabine und ihre Mäuse. Sie sind schon unterwegs Richtung Baden. Ja, das bietet sich natürlich heute an bei den 30 Grad. Schöne Abkühlung für euch.

0: Schön, dass ihr dabei seid. Antenne Thüringen hier um 9 Uhr.
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2: Ich bin Uli Reitinger. In einem Supermarkt in Berlin dauert eine Geiselnahme weiter an. Die Polizei ist mit einem Großaufgebot vor Ort.
3: Die Einsatzkräfte stehen im Kontakt zu dem Mann. Über die Hintergründe der Tat war zunächst nichts bekannt. Der Supermarkt ist großräumig abgesperrt. Das SEK ist vor dem Gebäude positioniert. Am frühen Morgen stellten die Beamten eine Leiter ans Gebäude und verschafften sich einen Blick in den Markt, wie ein dpa-Reporter beobachtete. Hinter der Absperrung mit Blick auf den Markt harrten einige Angestellte des Supermarkts aus. Sie befanden sich zum Zeitpunkt des Vorfalls im Laden. Marienfelde liegt im Bezirk Tempelhof-Schöneberg am südlichen Rand der Hauptstadt, weit entfernt vom Berliner Stadtgeschehen. Aus Berlin, Tine Klimach.
2: Die Kommunen kritisieren das Sparpaket der schwarz-roten Koalition bei den Gesundheitsausgaben. Der Präsident des Deutschen Landkreistags, Achim Brötel, warnt, den Krankenhäusern drohten ab 2027 zusätzliche Belastungen. Das sagte er den Zeitungen der Funke Mediengruppe. Landkreise und Städte müssten schon heute Milliarden aufbringen, um Kliniken vor der Insolvenz zu bewahren. Der Bundesrat hatte den Weg für das vom Bundestag beschlossene Sparpaket gestern freigemacht. Bei der Bundesnetzagentur sind im ersten Halbjahr mehr als 35.700 Beschwerden über Post- und Paketdienste eingegangen. Die meisten davon richten sich gegen den Marktführer DHL.
4: Wenn das Paket einfach nicht ankommt oder der wichtige Brief spurlos verschwindet, ärgern sich viele sehr schnell. Aber genau solche Fälle landen inzwischen deutlich häufiger bei der Bundesnetzagentur. Die Deutsche Post hält die höheren Beschwerdezahlen allerdings für wenig aussagekräftig. Grund sei vor allem das neue, deutlich einfachere Meldesystem. Auffällig ist aber auch, nach DHL sorgt vor allem der Paketdienst DPD für viele Beschwerden. Größere regionale Problemfälle hat die Bundesnetzagentur nicht festgestellt. Zoe Tassovali, Redaktion.
2: Zum Sport. Bei der Fußball-WM steht das erste Halbfinale fest. Europameister Spanien besiegte Belgien am Abend mit 2:1 und trifft am Dienstag auf Frankreich. Heute und in der kommenden Nacht stehen noch zwei Viertelfinalspiele auf dem Programm. Um 23 Uhr trifft Norwegen auf England und um 3 Uhr morgen früh spielen Argentinien und die Schweiz gegeneinander.
0: Danke dir. Und wenn ihr noch ein bisschen Sport machen wollt, das geht aktuell noch bei den Temperaturen. In Schleiz haben wir 14 Grad, Meiningen 16 Grad, in Martinrother sind 15 Grad. Es ist wirklich noch angenehm, aber der Sommer ist back und erstmal ist er auch da, also bleibt er auch. Es wird ein richtig schönes Sommerferienwochenende, knapp 30 Grad heute Maximum, dazu viel Sonne. Morgen noch ein paar wenige Wolken, über 30 Grad und genauso starten wir dann auch in die neue Woche.
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0: 3 Minuten nach 9, Antenne Thüringen, der schnellste Verkehrsservice. Personen haben wir auf der Fahrbahn, auf der A72, Hof Plauen in beiden Richtungen. In Höhe Plauen Süd sind die unterwegs. Also hier gut aufpassen, ansonsten ist noch alles frei. Wenn ihr was gesehen habt, dann klingelt ihr hier einfach bei uns durch. Eine Nummer für alles, WhatsApp, Verkehr und mehr. Das ist die 0800 3x5 25 50. Gute Fahrt.
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Antenne der Thüringen ist hier mit Madeleine Rausch. Einen schönen guten Morgen. Ja, manchmal ist es wirklich so, dass die Background-Sängerinnen eigentlich den besten Job haben in den Songs. Und das ist auch beim nächsten Song so auf unserer Playlist. Der kommt von Alex Warren. Es gibt immer was zu tun bei Alex Warren. Also entweder man muss irgendwie klatschen oder... Aha, da, da, da, da, aha. Und dieses Mal ist es eben... Also ihr werdet es gleich hören, damit ihr gewappnet seid schon mal. Aber der Typ ist ja ohnehin maximal crazy. Seine letzte Arena-Show hat er einfach mal im Grinch-Kostüm gespielt. Also volle Montur mit Maske, grünem Fell und... Da bekommen dann diese so ein bisschen ein anderes Bild. Also, Grinch singt jetzt für uns seinen ganz neuen Hit. Der heißt Passenger und wir machen einfach den Background-Chor. Ihr habt's ja im Kopf. Mehr ist es nicht. Euch einen schönen guten Morgen.

0: Willkommen im ersten Sommerferienwochenende im Freistaat Antenne Thüringen hier mit Madeleine Rausch. Und wie immer sind am Samstag die Leitungen offen und ihr könnt einfach ein bisschen erzählen, was ihr heute so Schönes macht. Das ist einfach die 0800 3x5 2550, das ist die Nummer im Studio. Und bei der Feuerwehr in Wandersleben, da sind sie schon richtig am Arbeiten. Hans Christian hat sich gemeldet.
1: Guten Morgen, Madeleine. Wir sind in den Vorbereitungen für unser Jubiläum 150 Jahre Feuerwehr Wandersleben. Wir sind gerade dabei, unser Gelände rund um die Feuerwache dafür herzurichten. Es wird die moderne Fahrzeugschau geben. Es wird historische Feuerwehrtechnik ausgestellt. Die Geschichte der Feuerwehr Wandersleben wird auf Bild gezeigt. Es gibt eine Fotowand. Wir haben einen Überschlagsimulator da. Der Eiswagen kommt, der Kindergarten kommt. Und ja, unser Tag der offenen Tür beginnt 15 Uhr direkt an der Feuerwehr in Wandersleben.
0: Also in Wandersleben könnt ihr auf jeden Fall vorbeischauen. Also mich wird ja mal so dieser Kopfüberschlagssimulator interessieren. Da würde ich mich gerne mal reinstellen. Das klingt richtig toll. Und wenn ihr sonst noch wissen wollt, was dieses Wochenende im Freistaat los ist, dann schickt uns doch einfach schnell eine WhatsApp an die 0800 3x5 2550. Da schreibt ihr Hashtag Wochenende rein. Dann kommt eine komplette Liste direkt auf euer Smartphone. Und wenn was fehlt, dann ergänzt ihr einfach.
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0: Dennoch kommt so ein frisches Lüftchen rein. Aber vielleicht auch ein bisschen Krach von den Nachbarn, die jetzt noch, bevor die Hitze kommt, sich so um ihren Garten kümmern. Ein bisschen Rasen mähen. Also vor 9 muss man ja nicht anfangen, oder? Es sind gerade so um die 15 bis 20 Grad im Freistaat, aber das wird noch mehr, bis zu 30 Grad geht's hoch. Heißt, alles, was ihr habt, zumachen, damit das Kühl auch in der Wohnung bleibt. Denn die nächsten Tage heizt es dann jetzt wirklich auf. Von Tag zu Tag wird's wärmer. Dazu ganz, ganz viel Sonnenschein. Der Sommer ist zurück. 9.31 Uhr, Antenne Thüringen, der schnellste Verkehrsservice mit keiner Störung aktuell. Also, wenn ihr irgendwo was gesehen habt, dann klingelt hier sehr gerne durch. Eine Nummer für alles WhatsApp-Verkehr und mehr. 0800 3x5 2550. Und ansonsten kommt gut und sicher an. 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

0: Das ist die Woche, in der man irgendwie komische Dinge kaufen kann. Antenne Thürings hier mit Madeleine Rausch. Aber hey, wir arbeiten doch alle, um ein bisschen Spaß beim Geld ausgeben zu haben. Und ja, das Schöne ist ja auch, wir dürfen es auch ausgeben, für was wir wollen. Also, hallo. So, im Angebot diese Woche ist leider schon ausverkauft. Der Müll von Taylor Swifts Hochzeit, da konnte man so Zigarettenstummel und alles Mögliche, was da so liegen geblieben ist, erwerben. Und nächstes Angebot ist vielleicht ein bisschen spannender für den einen oder anderen. Ein Stück Rasen, aber nicht irgendein Rasen, nein, der Champion-Rasen, auf dem der Fußballweltmeister gewonnen hat. Am 19. Juli wird in East Rutherford um den Titel gespielt und man kann sich jetzt schon ein Rasenstück aus dem Stadion kaufen. Und die werden dann so direkt nach dem Spiel verschickt. Ihr bekommt ein Echtheitszertifikat dazu für einen echten Schnapper von 390 Euro. So, aber ihr könnt immerhin sagen, ich habe ein Stück Rasen aus 2026, als Deutschland kein Weltmeister geworden ist.
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Ja, Olivia Rodrigo kann auch rappen, aber jetzt holen wir den Sommer ins Radio mit einem Song. Da versteht man eigentlich nur tschä, aber mehr braucht's auch nicht. Dazu noch ein schönes Käffchen und dann kann das Sommerferienwochenende beginnen. 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Ja,

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0: Ich bin Uli Reitinger. Die Geiselnahme in einem Supermarkt im Süden Berlins ist beendet. Der Täter ist überwältigt und die Geisel befreit, sagte ein Polizeisprecher der deutschen Presseagentur. Gestern Abend um kurz nach 22 Uhr brachte der Täter eine Frau in dem Rewe-Markt im Stadtteil Marienfelde in seine Gewalt und bedrohte sie. Nach Angaben eines Mitarbeiters des Supermarkts handelte es sich bei der Geisel um eine Rewe-Angestellte. Sie war einfach am falschen Ort zum falschen Zeitpunkt, sagte er. Heute ist Weltbevölkerungstag. Das Datum 11. Juli wurde nicht zufällig gewählt, denn am 11. Juli 1987 wurde die Grenze von 5 Milliarden Menschen auf der Erde durchbrochen. Heute sind es noch viel mehr.
1: Die UN schätzt die aktuelle Erdbevölkerung auf ca. 8,3 Milliarden Menschen. Laut Prognose soll diese bis in die 2080er Jahre auf gut 10 Milliarden steigen und damit ihren Höchststand erreichen. Besonders in den afrikanischen Ländern südlich der Sahara kommen immer mehr Kinder auf die Welt. Dafür sinkt die Geburtenrate in Ländern wie Japan, Russland, China und auch Deutschland. Jonas Mikolajczak, Nachrichtenredaktion.
0: Hamburgs Bürgermeister Peter Tschentscher hat das vom Bundestag beschlossene Sparpaket für die gesetzliche Krankenversicherung als Fehlleistung der Bundesregierung kritisiert. Tschentscher kritisiert vor allem, dass versicherungsfremde Leistungen nicht steuerfinanziert, sondern allein den Beitragszahlern aufgebürdet würden. Zum Sport. Spanien steht im Halbfinale der Fußball-WM. Der Europameister gewann das Viertelfinale gegen Belgien mit 2:1. Mikel Merino erzielte in der 88. Minute das Siegtor und schoss Spanien damit ins erste WM-Halbfinale seit dem Titelgewinn vor 16 Jahren.
2: Schon im Achtelfinale gegen Portugal hatte der eingewechselte Merino das entscheidende Tor erzielt. Auch diesmal ist er wieder der Matchwinner, keine 120 Sekunden nach seiner Einwechslung. Fabian Ruiz hatte Spanien zunächst in Führung gebracht. Charles de Ketelare gelang vor der Pause der Ausgleich. Damit endete auch die Rekordserie von Spaniens Torwart Unai Simon ohne Gegentor nach 649 Minuten. Am Dienstag geht's gegen Frankreich. Spanien mit der besten Defensive des Turniers bekommt es mit der besten Offensive zu tun. David Riemer, Sportredaktion.
0: Heute Abend und in der kommenden Nacht stehen die letzten Viertelfinalspiele auf dem Programm. Um 23 Uhr trifft Norwegen auf England und Sonntag früh um 3 Uhr spielt Argentinien gegen die Schweiz.
3: So eine kleine Fahrradtour am Vormittag ist eigentlich echt noch drin. Aktuell 19 Grad in Starkenberg, Bad Berka 18 Grad, 15 sind es im Thüringer Wald. Aber der Sommer ist wieder hier, um erstmal da zu bleiben. Es wird ein richtig tolles Sommerferienwochenende. Knapp 30 Grad heute im Maximum, dazu viel, viel Sonne. Morgen ein paar wenige Wolken, über 30 Grad sogar. Und genauso starten wir dann in die neue Woche.
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3: 2:10 Antenne Thüringen, der allerschnellste Verkehrsservice. Es gibt nichts zu erzählen. Wenn ihr was gesehen habt, dann ruft jederzeit an 0800 3x5 2550. Und wenn ihr unterwegs seid, dann eine gute und freie Fahrt.
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3: Madeline Rausch im Studio und das ist Tiffany Ehres.

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0: Kommunikation ist alles. Und wir kümmern uns darum, dass wir uns alle gegenseitig verstehen. Habt ihr Bock auf eine kleine Rätselrunde?
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0: Es gibt 10 Dialekte und dann noch regionale Mundarten. Und das allein hier bei uns in Thüringen. Mit Worten, die einfach kein Mensch versteht. Und auch heute haben wir wieder ein Wort. Anna aus Tabatz im Landkreis Gotha. Sie hat uns eine kleine Frage gestellt.
2: Was denkt ihr, was ist ein Knützchen?
0: Knützchen. Oh Mann, das klingt wie ein Tierchen. Ich habe überhaupt keinen Plan, aber ihr könnt ja mal raten. 0800 3x die 5 2550. Anna, sag nochmal.
2: Was denkt ihr, was ist ein Knützchen?
0: Na, was denkt ihr? Klingelt einfach schnell durch.
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0: Kommunikation ist alles. Deshalb lösen wir heute mal auf. Es gibt so ein neues Dialektwort.
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0: Kommt aus Tabatz von Anna.
2: Was denkt ihr, was ist ein Knützchen?
0: Ha. Und da haben wir jetzt schon mal die ersten paar Tipps.
3: Vielleicht ein Küsschen, ein Knützchen.
4: Vielleicht irgendwie so eine Bank zum Sitzen, dass man sich da so drauf kniet in die Richtung.
3: Oder ein Knöllchen, einen Strafzettel vielleicht.
5: Das wäre die nette Form eines Tickets.
3: Deshalb ja.
6: Kommt das von Knut oder ein Knödel?
4: So ein Salat oder sowas.
3: Ein Knützchen beim Knutschen.
0: Ah, also hier hat man noch Ellenbogen im Angebot. Aber das ist alles nicht ganz so richtig. Wer kann helfen? Was ist ein Knützchen? 0800 3x die 5 2550.
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0: Antenne Thüringen ist hier. Und falls ihr noch nicht wisst, was ihr am Wochenende so machen sollt, dann kommen jetzt die Veranstaltungstipps für eure Region.
1: Für Mittelthüringen, Elke Schröder.
2: Sommer fühlen, draußen feiern und das könnt ihr in Großheringen im Weimarer Land. Großheringen ist ein Dorf, ja, so über 600 Einwohner und stemmt wirklich eine Party wie die Großen. Jedes Jahr die Dorffestspiele mit einem NDW-Star. Letztes Jahr war ein Geier Sturzflug da und dieses Jahr, Michael?
3: Ja, haben wir Markus. Kleine Taschenlampe brennt, ne?
2: Könnt ihr euch das leisten oder wie macht ihr das?
3: Ja, wir haben doch einen großen Betrieb hier, wir haben gute Steuereinnahmen.
2: Wer ist denn auf die Idee gekommen, ausgerechnet Markus einzuladen?
3: Wir hatten mehrere zur Auswahl und das erschien uns am passendsten, sagen wir mal so.
2: Ja, Wahnsinn. Ihr habt immer ein Megaprogramm. Ich sag einfach mal Respekt an dieser Stelle. Also Markus lässt die kleine Taschenlampe bei euch brennen und gibt Gas und will Spaß. Bei den Benzinpreisen genau. Passt das ja wieder. Und ihr nehmt keinen Eintritt für das Konzert?
3: Nee, Sonntag ist kostenlos.
2: Sag mal, letztes Jahr haben wir auch schon über Geier Sturzflug geredet. Wie voll war denn da das Zelt?
3: Na, es war wie immer rappelvoll. Immer die Bühne und das Zelt war auch voll. Also beides. Wir haben eine Bühne, so eine gebaute Bühne und dann ein Zelt davor.
2: Also es wird Open Air, ne?
3: Ja, bei dem Wetter, hallo.
2: Müssen wir.
3: Besser geht's doch gar nicht.
2: Sommerfeiern mit Vollgas Markus bei den Dorffestspielen in Großheringen im Weimarer Land. Das Wochenende kann aber auch noch mehr. Elektronische Musik mit angesagten DJs am Strandschleichersee in Jena. Samba-Tanzen beim Samba-Festival in Coburg mit rund 3000 Akteuren. Oder Weinchen bei Goethe, nämlich das Moselweinfest in Weimar. Das ist das kleinere und etwas gemütlichere als das große. Schönes Wochenende.
0: Und dazu gibt's ein wunderschönes Wochenendwetter. Der Sommer ist zurück. Die 30 Grad, die knacken wir heute auf jeden Fall schon. Und dann wird's jetzt wirklich jeden Tag ein Tickchen wärmer. Also ab 30 Grad geht's nach oben und auch die Nächte werden wieder sommerlich und schön. 10.31 Uhr, wir schauen auf die Straßenantenne Thüringen, der schnellste Verkehrsservice. A4 Richtung Frankfurt, hier ist die Ausfahrt Sättelstedt aktuell gesperrt. Grund dafür ist eine Ölspur. Dann die A4 Richtung Dresden, zwischen dem Kirchheimer Dreieck und Bad Hersfeld, hier eine ungesicherte Unfallstelle auf der rechten Spur. Im Unstrut-Hainich-Kreis und im Kreis Eichsfeld zwischen Lengenfeld und unterm Stein und dem Abzweig nach Wilbig. Aufpassen, da ist ein Rind auf der Fahrbahn direkt in der Kurve unterwegs. Hier vorsichtig fahren und im Kreis Greiz noch zwischen Niederpöllnitz und Neuendorf eine Vollsperrung in beiden Richtungen. Blitzer haben wir noch keinen. Wenn ihr was gesehen habt, einfach durchklingeln bei uns 0800 3x5 2550 und wenn ihr unterwegs seid, dann eine gute und sichere Fahrt.
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0: Madeleine Rausch im Studio und wir kümmern uns gleich um das Knützchen. Was könnte das sein? Ja, es kommt aus Thüringen. Das Wort zumindest.

0: Wir Thüringer, wir verstehen uns schon gegenseitig.
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0: So. Jetzt muss ich hier mal ganz kurz. Also, wir haben 10 Dialekte und noch regionale Mundarten, die es hier in Thüringen gibt. Und es gibt ja auch so Worte, ja, da versteht man einfach nichts. Aber heute haben wir ein Wort, das haben ganz, ganz, ganz viele verstanden. Und ich komme hier gar nicht mehr hinterher per WhatsApp. Die Leitungen sind so voll. Und Anna aus Bad Tabatz im Landkreis Gotha, Anna aus Tabatz im Landkreis Gotha ist schuld.
2: Was denkt ihr, was ist ein Knützchen?
0: So, und es waren wirklich so, so viele richtige Antworten dabei. Deshalb hier jetzt einfach mal ein Best-of.
3: Hallo Antenne Thüringen, hier ist der Thomas Neuland aus Schmerbach. Ein Knützchen ist das Endstück eines Brotes.
4: Knützchen ist natürlich das Ende eines Brotes.
5: Hier in Apolda sagt man Ränftchen.
6: Ein Knützchen ist der Rest vom Brot, also das Endstück vom Brot. Das Knützchen hat es früher immer nicht bis nach Hause geschafft, wenn ich frisches Brot beim Bäcker geholt habe. Das habe ich gleich abgeknuspert.
7: Bei uns heißt es zwar Knietzchen, da wo ich herkomme, aber es beschreibt das Ende vom Brot.
0: Also Schwarmintelligenz hier in Thüringen, wir verstehen uns doch alle. Und wisst ihr was, ich habe jetzt zwar nichts für euch, was ihr irgendwie so für eure richtigen Antworten bekommt, aber ich dachte mir, so eine kollektive Harfe, die so ein bisschen Glück nach Thüringen bringt, die schenke ich euch jetzt allen. Für das beste Stück am Brot. Und jetzt mal noch eine Frage, die mich jetzt interessiert. Jetzt haben wir ja gerade schon gehört, Rämpfchen in Apolda zum Beispiel. Und es gibt noch ganz andere Worte für das beste Stück am Brot. Wie sagt denn ihr dazu? Also wenn ihr nicht Knützchen sagt, was sagt ihr denn dann? Verratet es uns doch einfach mal. 0800 3x die 5 2550.
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0: Thüringer Dialekte gibt es ganz, ganz viele. Aber am Ende verstehen wir uns alle, das haben wir jetzt festgestellt. Antenne Thüringen ist hier mit Madeleine Rausch. Heute haben wir nach dem Knützchen gesucht. Anna aus Tabatz hat das Wort ins Spiel gebracht. Und ja, das Endstück vom Brot, das ist das Leckere vom Brot. Heißt aber nicht überall Knützchen. Simone in Oberweißbach sagt Vieze dazu. Und in Mühlhausen heißt es auch nicht Knützchen, gell Jens?
1: Nein, wir sagen Knust oder Knüstchen.
0: Knost oder Knöstchen. Und Ina, die sagt auch nochmal ganz anders.
2: Bei uns heißt es Knießchen.
0: Knießchen, wo kommst denn du her?
2: Aus Erfurt.
0: Und magst du das Knießchen oder magst du es nicht so?
2: Mag ich.
0: Dann kriegst du das hoffentlich jetzt beim nächsten Brot.
2: Ja.
0: Was habt ihr denn heute Schönes vor?
2: Beginne den Zoo.
0: Och, wie toll. Was sind deine Lieblingstiere?
2: Löwe.
0: Na, dann bin ich ja mal gespannt, ob du heute einen schönen Löwen siehst. Ganz viel Spaß.
2: Danke.
0: Das Knützchen, Vieze, Knöstchen, Knießchen, also wenn ihr auch noch eine Bezeichnung habt, dann schickt sie gerne her 0800 3x die 52550 und man kann das ja überall genießen. Jetzt beim Spätaufsteher-Frühstück, auf dem Weg ins Zoo, was auch immer ihr gerade macht, schmecken lassen.

0: Schön, dass ihr dabei seid. Es ist um 11.
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2: Ich bin Uli Reitinger. Die Geiselnahme in einem Supermarkt im Süden Berlins ist beendet. Der Täter wurde überwältigt und die Geisel befreit.
3: Die Frau steht unter Schock und wird von Rettungskräften behandelt, so die Polizei weiter. Kurz nach 22 Uhr am Abend hatte der Täter die Frau in dem Rewe-Markt im Stadtteil Marienfelde in seine Gewalt gebracht und bedroht. Es soll eine Mitarbeiterin gewesen sein. Ein anderer Mitarbeiter hatte zuvor Reportern geschildert, dass der Supermarkt am Abend kurz vor der Schließung war. Er habe die übrigen Kunden rausschicken wollen, als der Mann ein Messer gezogen habe. Der 22-Jährige sei dann mit einer anderen Mitarbeiterin rausgelaufen und habe die Polizei gerufen. Aus Berlin, Tine Klimach.
2: Das Sparpaket der schwarz-roten Koalition bei den Gesundheitsausgaben stößt auf Protest der Kommunen. Der Präsident des Deutschen Landkreistags, Achim Brötel, warnt, den Krankenhäusern drohten 2027 zusätzliche Belastungen. Landkreise und Städte müssten schon heute Milliarden aufbringen, um Insolvenzen zu verhindern, sagte er den Zeitungen der Funke Mediengruppe.
4: Auch im Rettungsdienst befürchtet Brötel Finanzierungslücken und eine schlechtere Versorgung. Der Bundesrat hatte das Sparpaket gebilligt. Es soll die gesetzlichen Krankenkassen im kommenden Jahr entlasten und weitere Beitragserhöhungen verhindern. Vorgesehen sind Ausgabenbremsen bei Praxen, Kliniken, Apotheken und der Pharmabranche, allerdings auch höhere Zuzahlungen für Medikamente. Laut Gesundheitsministerin Waken wird eine auf rund 19 Milliarden Euro angewachsene Lücke geschlossen. Aus Berlin, David Riemer.
2: Aus Frust über verlegte, verlorene oder beschädigte Briefe und Pakete haben Verbraucher im ersten Halbjahr zehntausende Beschwerden bei der Bundesnetzagentur eingereicht. Die Behörde zählte rund 36.000 Beschwerden. Im Vorjahreszeitraum waren es nur 23.000. Laut Bundesnetzagentur sind die Zahlen aber nicht vergleichbar, weil sich die Methodik geändert hat. 87% der Beschwerden richteten sich gegen die Deutsche Post bzw. DHL. Zum Sport: In den Verhandlungen um den Job des Fußball-Bundestrainers ist es der Bild zufolge zu einem ersten Treffen zwischen der DFB-Spitze und ihrem Wunschkandidaten Jürgen Klopp gekommen. Klopp habe sich mit DFB-Präsident Neuendorf und dessen Stellvertreter Watzke in einem Hotel am New Yorker John F. Kennedy Airport getroffen, heißt es. Die Zusammenkunft soll dem Bericht nach mehr als 4 Stunden gedauert haben.
0: Am besten alles zumachen, damit die Hitze nicht so reinkommt. Das Schöne ist, ein bisschen Windchen haben wir noch dabei und aktuell ist es auch noch angenehm von den Temperaturen. So um die 20 Grad sind es im Freistaat, aber es geht noch hoch. Bis zu 30 schaffen wir heute, dazu ganz, ganz viel Sonnenschein und dann heizt es jetzt wirklich von Tag zu Tag auf. Wunderschönes Sommerferienwetter, 30 Grad plus und ganz, ganz viel Sonne.
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0: 4 Minuten nach um 11, so langsam merkt man, dass auch Ferien sind. 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A4 Richtung Dresden zwischen Erfurt West und Erfurt Ost hat jemand sein Zelt verloren. Das liegt hier direkt auf der Fahrbahn. Da gut aufpassen. Dann haben wir die A4 Richtung Frankfurt in der Ausfahrt Sättelstedt. Die ist aktuell gesperrt. Eine Ölspur auf der A4 Richtung Frankfurt zwischen Waltershausen und Sättelstedt. Die ist auf dem Standstreifen. Dann die A9 Richtung München zwischen Naila Selbitz und dem Dreieck Bayerisches Vogtland. Steht ein kaputtes Auto auf der rechten Spur. Im Unstrut-Hainich-Kreis ist zwischen Lengenfeld und Unterm Stein und dem Abzweig nach Wilbig ein Rind auf der Fahrbahn unterwegs. Und im Kreis Greiz haben wir eine Sperrung zwischen Niederpöllnitz und Neuendorf. Wenn ihr euch auskennt, dann einfach schön drumherum fahren. Und

0: Wenn ihr noch was gesehen habt, dann klingelt ihr hier bei uns durch. Eine Nummer für alles, WhatsApp-Verkehr und mehr. Das ist die 0800 3x5 2550. Euch unterwegs eine gute und sichere Fahrt.
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4: Guten Morgen. Ich habe gerade das gehört mit dem Knus, das Endstückchen vom Brot. Also ich stamme aus der Gegend Bad Berka und wir haben immer Knus dazu gesagt. Und meine Freundin ist aus Erfurt, die haben immer Rämpchen gesagt. Ja, das wollte ich nur mal kurz erwähnen. Schönen Tag.
0: Dankeschön. Also so langsam müssen wir irgendwie mal zählen, wie viele verschiedene Worte gibt es denn jetzt für dieses Knüzchen, Knust, Vieze, Knöstchen, was auch immer. Also wenn ihr auch noch was im Angebot habt, dann sagt uns gern Bescheid und wir kümmern uns um eure Samstags-Playlist jetzt mit Pictures of You von Last Goodnight. Euch einen happy Samstag.

0: Es gibt so viele Worte, um das Lieblingsstück vom Brot zu beschreiben, also das Ende. Antenne Thüringen ist hier mit Madeleine Rausch. Hallo, hallo. Also, wir haben mit dem Knützchen angefangen, aber man sagt auch Knüstchen, Vize, Knöstchen, Knut. Also es war schon wirklich alles dabei. Und Angie hat auch noch einen Begriff für uns.
1: Guten Morgen, Antenne Thüringen. Bei mir heißt das Endstück vom Brot Remftel. Das stammt aus Sachsen und meine Mutti von Dresden kommt. Also Remftel.
0: Also Remftel ist rübergeschwappt aus Dresden. Und jetzt noch was ganz Spannendes. Krypian ist aus Polen und das sagen sie komplett anders.
2: Hallo, liebes Antenne-Team. Man spricht es Piętka. Und es bedeutet quasi Ferse. Liebe Grüße, Cyprian.
0: Ferse, sagt man in Polen letzten Stück des Brotes. Und jetzt setze ich noch einen drauf. Im Schwabenländle, da heißt es Riebele. Das ist das Endstück vom Brot. In diesem Sinne schmecken lassen.

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0: Tag, an dem man anfängt, wieder alle Ventilatoren aufzustellen, vielleicht die Klimaanlage anzuschließen, denn es wird jetzt wieder heiß die nächsten Tage. Die gute Nachricht, nicht so heiß wie die letzte Hitzewelle, aber trotzdem eben über 30 Grad. Heute erwischen wir schon die 30 Grad, dazu ganz, ganz viel Sonnenschein und ab morgen ist es dann 30 Grad plus und dazu scheint die Sonne ganz ungestört am Himmel. 11.30 Uhr haben wir es, Antenne Thüringen, der schnellste Verkehrsservice. A4 Richtung Dresden zwischen Erfurt West und Erfurt Ost. Hier liegt ein Zelt auf der Fahrbahn, hat jemand verloren. Dann haben wir die A4 Richtung Frankfurt in der Ausfahrt Sättelstedt. Da geht es gerade nicht voran, die ist nämlich gesperrt. A4 Richtung Dresden zwischen Eisenach West und Eisenach Ost. Da steht ein kaputtes Auto und eine Ölspur. Und dann ist immer noch das laufende Rind auf der Fahrbahn, das irrt hier rum im Unstrut-Heinig-Kreis zwischen Lengenfeld unterm Stein und dem Abzweig nach Wilbich. Das war's jetzt erstmal. Wenn schon irgendwo ein Blitzer rumsteht, dann klingelt doch mal schnell hier durch und verpetzt ihn unter der 0800 3x die 5 2550. Und wenn ihr unterwegs seid, das Wichtigste ist natürlich, dass ihr gut und sicher ankommt. Gute Fahrt.
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0: Schön, dass ihr dabei seid. Madeleine Rausch im Studio und das ist Olivia Dean.
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0: schönes Wochenende. Hier ist Antenne Thüringen mit eurer Playlist, die Alex Warren immer sehr interaktiv gestaltet. Ich sag das immer so gern. Einmal im Leben Background-Sängerin bei Alex Warren. Aha. Aha. Mehr ist es nicht. Fever Dreams gibt's übrigens gleich auf Antenne Thüringen. Und dann nehmt ihr die Grillzange oder die Haarbürste als Mikrofon und dann bewerben wir uns bei Alex Warren. Aha.
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schönes Sommerwochenende. Antenne Thüringen ist hier mit Madeleine Rausch. Und falls ihr euch heute auch für eine Fahrradtour entscheidet, wir sind auf jeden Fall am Start mit der besten Tret-in-die-Pedale-Musik. Also wenn man hier so mit im Takt mitgeht, dann seid ihr schwuppdiwupp in der nächsten Eisdiele. Und dazu so schöner Fahrtwind unterm Fahrradhelm. Also mit bester Laune geht's Richtung Sommer. Love Generation ist das für euren Samstag.

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6: Es ist 12:00.
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8: Ich bin Uli Reitinger. Nach einem stundenlangen Nervenkrieg ist die Geiselnahme in einem Supermarkt im Süden Berlins beendet. Der Täter ist überwältigt und die Geisel befreit, sagt Polizeisprecher Florian Naht der Deutschen Presseagentur.
9: Ja, wir haben gegen 9.20 Uhr hier einen Zugriff ausgelöst. Das heißt, wir haben den Täter hier festnehmen können, haben im Zuge dieser Festnahme sofort die festgehaltene Frau in diesem Supermarkt befreien können. Größtenteils unverletzt, aber nach knapp 11 Stunden des gewaltsamen Festhaltens steht hier, glaube ich, jeder unter dem Eindruck des Geschehens. Insbesondere natürlich die Frau, die hier wahrscheinlich durch ein Martyrium gegangen ist.
8: Auch der Geiselnehmer wurde leicht verletzt, in ein Krankenhaus gebracht. Er hatte die Frau gestern Abend gegen 22 Uhr in seine Gewalt gebracht. Bundestag und Bundesrat haben Milliardeneinsparungen im Gesundheitsbereich beschlossen, die zu stabilen Krankenkassenbeiträgen führen sollen. Die Kommunen beklagen absehbare Konsequenzen, vor allem für Krankenhäuser.
10: Den Krankenhäusern drohen durch das Sparpaket zusätzliche Belastungen. Obwohl insbesondere die Landkreise und Städte schon heute Milliarden aufbringen müssten, um ihre Kliniken noch vor der Insolvenz zu bewahren. Das sagte der Präsident des Deutschen Landkreistags, Achim Brütel, den Zeitungen der Funke Mediengruppe. Der Bund kam den Ländern

0: unter Raketenbeschuss geraten. Das teilte Bürgermeister Vitali Klitschko auf Telegram mit. Ein dpa-Reporter vor Ort berichtet von mehreren Angriffswellen. Mindestens 10 Menschen wurden bei den Angriffen verletzt. Unter den Opfern sei auch ein Kind, teilte der Katastrophenschutz mit. Zum Sport. Die Spitzen des DFB haben sich erstmals mit Jürgen Klopp getroffen. Klopp soll neuer Fußball-Bundestrainer werden. Laut Bild-Zeitung fand das gut 4-stündige Gespräch in einem Hotel am New Yorker John F. Kennedy Airport statt. Von DFB-Seite nahmen Präsident Neuendorf und sein Stellvertreter Watzke teil. Ergebnisse wurden noch nicht verkündet. Bei der WM stehen heute Abend und in der kommenden Nacht die letzten beiden Viertelfinalspiele auf dem Programm. Um 23 Uhr trifft Norwegen auf England und Sonntag früh um 3 Uhr spielt Argentinien gegen die Schweiz.
1: Noch kann man das Eis relativ langsam essen, ohne dass es davon schmilzt. Aktuell haben wir 22 Grad in Eisenach, 19 sind es auf dem Inselsberg und in Jena messen wir 23 Grad. Es wird heute noch wärmer, also wir kratzen so an den 30 Grad heute schon. Dazu natürlich Sommerwetter und der Sommer kam, um zu bleiben. Er wird jetzt die nächsten Tage auch noch einen Tick heißer, morgen schon über 30 Grad und in die neue Woche geht es dann genauso sommerlich wie am Wochenende.
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1: 3 Minuten nach um 12 Antenne Thüringen, der schnellste Verkehrsservice. Da ist es gerade ganz ruhig auf den Straßen. Ein Blitzer kennen wir, danke Christian. Der steht auf der B281 am Ortsausgang Saalfeld Richtung Arnsgereuth. Und wenn ihr noch was ergänzen wollt, dann klingelt hier gerne durch. Eine Nummer für alles, WhatsApp, Verkehr und mehr. Das ist die 0800 3x5 2550. Gute Fahrt.
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1: Schönes Wochenende, Sommermodus ist an, Grillgut in den Einkaufswagen und dann sind wir gewappnet fürs Wochenende.

0: Der neue von Taylor Swift ist das. I knew it.
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0: Happy Samstag. Schön, dass ihr Antenne Thüringen dabei habt. Hi.
1: Hallo, liebe Martin. Weil du gerade erwähnt hast im Radio, das Oldtimer-Treffen in Ronneburg ist, ist mir gerade in Bad Blankenburg eine ganze Kolonne Oldtimer entgegengekommen. Viele liebe Grüße.
0: Liebe Grüße ins Auto, Sandra. Ja, also die Oldtimer, die fahren nach Ronneburg. Da ist heute Oldtimer-Treffen. Und jetzt haben sich noch zwei Mädels gemeldet. Die würden euch eher gerne nach Schwabhausen einladen.
2: Hallo, Antenne Thüringen. Wir sind Lisa
3: und Marie
2: aus der Kirmesgesellschaft Groß Schwabhausen.
3: Wir wollen euch ganz herzlich zu unserer diesjährigen Kirmes einladen. Heute Abend feiern wir unseren zweiten Kirmestanzabend mit Music Crane. Und auch nächste Woche geht es weiter mit Ragged Glee und den A4.
2: Wir freuen uns auf euch. Liebe Grüße.
0: Also da könnt ihr auch hingehen. Oder aber ihr holt euch einfach Inspiration. Wir schicken euch die Liste direkt per WhatsApp. Schickt uns über die 0800 3x die 52550 eine WhatsApp mit Hashtag Wochenende und dann bekommt ihr alle Veranstaltungen, die hier so gerade stattfinden. Ja, und dann sucht ihr euch einfach eine aus und habt ein schönes Wochenende.
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0: Bei dem Song kann man sich vor die Bassboxen hinsetzen und bekommt man jedes Mal so ein kleines Lüftchen ab. Aber so ein bisschen Wind gibt's draußen auch noch. Es ist schönes Sommerwetter heute angesagt. Die Sonne lacht für den schönen Sommerferienausflug. Dazu geht's heute noch Richtung 30 Grad. Morgen wird's dann noch ein Tick wärmer, 32 Grad maximal. Und dann bleibt der Sommer erstmal in Thüringen. 12.32 Uhr, Antenne Thüringen, der schnellste Verkehrsservice. Da sind wir richtig schnell durch, aktuell keine Störungen. Ein Blitzer, der steht auf der B281 am Ortsausgang Saalfeld Richtung Arnsgereuth. Wenn ihr auch noch einen gesehen habt, dann klingelt ihr hier einfach schnell durch. Eine Nummer für alles, WhatsApp-Verkehr und mehr. Die 0800 3x5 2550. Gute Fahrt. Hey,
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1: Im Thüringer Landtag gibt es noch bis Ende August über 70 Bilder vom Thüringer Künstler Harald Rainer Kraatz zu sehen. Werke aus den letzten 10 Jahren seines Schaffens. Kraatz ist Jahrgang 62 und in Schnellberg und Schmalkalden aufgewachsen.
2: Ich bin im Thüringer Wald groß geworden und habe eigentlich von Anfang an nichts anderes machen wollen. Das muss man so komisch sagen. Ich habe als Kind schon unter dem Tisch gelegen beim Opa und habe auf alten Tapeten gezeichnet.
1: Später hat Kraatz in Halle an der Hochschule für Kunst und Design und in Dresden an der Hochschule für Bildende Künste studiert. Und trotz zahlreicher Ausstellungen, Preise und Stipendien ist Harald Rainer Kraatz im Thüringer Wald wohnen geblieben. Seine aktuelle Einzelausstellung im Thüringer Landtag ist nach einem großen Bild von ihm benannt. Maria durch ein Dornwald ging.
2: Maria durch ein Dornwald ging ist erstmal, ich finde, ein wunderschönes Lied in seiner Einfachheit, in seiner Geschlossenheit, in seiner Hoffnung, die es ausdrückt. Also dass ja alles, was verdorrt und auch kaputt und ja überquer in uns liegt, es immer wieder auch eine Möglichkeit gibt, dass das wieder zum Blühen gerät, dass es wieder lebendig wird. Und insofern einfach auch aus Sympathie dem Lied, dem Inhalt gegenüber, aber eben auch den Brückenschlag eigentlich, was für mich dieses Lied bedeutet in die Zeiten, in der wir leben. Und da habe ich gedacht, dann nehmen wir doch die ganze Ausstellung so.
1: Kraatz' Maria durch ein Dornwald ging, wurde bereits als Wimmelbild bezeichnet. Zahlreiche Figuren sind darauf abgebildet, darunter natürlich verschiedene Mariendarstellungen. Der Künstler lässt auch hier Malerei und Zeichnung aufeinandertreffen. Verwendet Farben, aber auch Melancholie und Tiefe dürfen nicht fehlen. In der Ausstellung hängt außerdem noch ein kleines Porträt von Maria.
2: Maria ist für mich eine wichtige Person, auch in der Marienrezeption. Wenn man die Jahrhunderte mal durchgeht, hat die Frau eine sehr große Rolle gespielt als projektionsfähige, gläubige Ikone.
1: Am 26. August wird die Finissage mit dem Künstler stattfinden. Wenn Kraatz im Lande ist, führt er aber auch gern davor Gruppen durch die Ausstellung. Maria durch ein Dornwald ging, kann täglich kostenfrei von 8 bis 18 Uhr im Thüringer Landtag besucht werden, außer an Plenartagen. Marie-Louise Eberhardt, Antenne Thüringen, katholische Redaktion.
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8: Es ist 13 Uhr.
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9: Ich bin Uli Reitinger. Die Hausärzte prognostizieren deutliche Einschnitte in der Versorgung durch das Sparpaket für die gesetzliche Krankenversicherung. Wir werden jetzt massive Kürzungsprogramme in den Praxen fahren, sagte der Vorsitzende des Hausärzteverbandes Markus Blumenthal-Bayer im Deutschlandfunk. Durch die demografische Entwicklung und weitere geplante Reformen müssen die Hausärzte mehr Menschen versorgen. Auf der anderen Seite steigen die Kosten für Personal und Mieten sprunghaft. Das sei für die Praxen nicht mehr zu schaffen, so Blumenthal-Bayer weiter. Der Nervenkrieg dauerte mehr als 11 Stunden. Dann erfolgte der Zugriff. Schwer bewaffnete Spezialeinsatzkräfte der Polizei haben am Vormittag einen Supermarkt im Süden Berlins gestürmt.

0: Mutmaßliche Geiselnehmer wurde beim Zugriff leicht mit einem Taser verletzt. Solche Geräte sollen Menschen durch elektrische Impulse kurzzeitig bewegungsunfähig machen. Schusswaffen kamen dabei also nicht zum Einsatz. Der Mann hatte die Frau kurz vor Ladenschluss am Abend in dem Rewe-Markt im Stadtteil Marienfelde in seine Gewalt gebracht und bedroht. Nach Angaben eines Mitarbeiters handelt es sich bei der Geisel auch um eine Mitarbeiterin des Geschäfts. Der mutmaßliche Täter soll ein größeres Messer dabei gehabt haben. Aus Berlin, Tine Klimach.
1: Ein Waldbrand hat im Süden Nürnbergs in der Nacht für einen Großeinsatz gesorgt. Inzwischen sind die Flammen gelöscht. Jetzt ermittelt die Kriminalpolizei zur Brandursache.
2: Das Feuer war am Abend in der Nähe des Nürnberger Messegeländes und des Max-Morlock-Stadions ausgebrochen. Rund 300 Einsatzkräfte waren vor Ort. Vorsorglich wurde ein Campingplatz geräumt. Wegen des starken Rauchs wurde ein Open-Air-Konzert abgebrochen. Die Feuerwehr kontrolliert das Gelände weiter, weil noch einzelne Glutnester nicht ausgeschlossen werden können. Aus Nürnberg, Julia Wassilkow.
1: Als Ursache des Feuers an der wichtigen Bahnstrecke zwischen Düsseldorf und Köln wird ein Sabotageakt vermutet. Das verlautete aus Sicherheitskreisen. Dass ein technischer Defekt den Böschungsbrand an der Bahnstrecke auslösen konnte, gelte als wenig wahrscheinlich. Der Staatsschutz ermittelt. Bisher ist noch unklar, wann der gesperrte Abschnitt wieder freigegeben wird. Die Reparaturarbeiten dauern noch mindestens bis in die Nachmittagsstunden. Im Nah- und Fernverkehr kommt es deshalb zu Ausfällen, Umleitungen und Verspätungen.
3: Und wir schauen aufs Thüringen-Wetter. Das ist sommerlich und es wird noch mehr Sommer. Heute ist es noch relativ angenehm, aktuell so zwischen 20 und 25 Grad im Freistaat. Immer mal wieder macht so eine weiße Wolke den blauen Himmel schön. Sieht immer schöner aus mit Wolken, aber die verhindert nicht die Sonne, die hier ordentlich aufheizt. Ab morgen haben wir dann 30 Grad plus und dann bleibt das auch erstmal so.
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3: 13.04 Antenne Thüringen, der schnellste Verkehrsservice. Kaputtes Auto auf der A4 Richtung Dresden zwischen Nora und Weimar. Und das war's. Es ist relativ ruhig auf den Straßen. Ein Blitzer steht auf der B281 am Ortsausgang Saalfeld Richtung Arnsgereuth. Wenn ihr noch was gesehen habt, ihr könnt jederzeit bei uns durchklingeln. Eine Nummer für alles WhatsApp-Verkehr und mehr. Die 0800 3x5 2550. Euch unterwegs eine gute Fahrt.
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0: Dancing in the Dark. So wie sie es gehört, mit Saxophon und allem Pipapo. Bruce Springsteen ist es. Antenne Thüringen hier. Und euch ein Happy Samstag und guten Morgen an alle Langschläfer. Dann könnt ihr euch nämlich zu Leonie dazu gesellen. Die hat kürzlich bis nach 12 Uhr geschlafen. Oh, und dafür bekam sie dann richtig einen Shitstorm per Social Media. Aber ich finde, sie findet dafür ganz klare Worte.
1: Leute, darf man nicht mal mehr schlafen jetzt? Ist das jetzt schon wieder eine Sache, die man bemängeln muss bei anderen Leuten, wie lange die schlafen? Ich bin halt auch wach bis um 3, 4 auf Tour, locker. Selbst wenn ich um 8 Uhr abends ins Bett gehen würde, ich glaube, ich würde trotzdem bis um 12 schlafen, weil einfach Schlaf das Geilste ist, was es gibt. Wenn man schlafen kann, Leute, schlaft. Für mich schlaf, beste Medizin, geht mir schlecht, ich schlaf, ist mir langweilig, ich schlaf. Habe ich 10 Minuten Zeit zwischen irgendwie einem stressigen Tag, ich lege mich irgendwo hin und schlaf. Ist doch in Ordnung. Lass mich da mal schlafen. Was ist los mit euch?
0: Leonie, ich glaube, ganz viele fühlen dich. Und hoffentlich habt ihr heute alle ausgeschlafen. Ansonsten einfach eine Runde hinlegen, bisschen runterkommen mit Leonie und Callum Scott. Stay ist das auf Antenne Thüringen.

0: schönen Samstag. Antenne Thüringen ist hier und Chris hat sich heute schon aus dem Urlaub gemeldet.
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0: Na, mit der besten Musik, da geben wir ein bisschen Gas hier. Ja. Ich dachte, so ein bisschen Tunesien-Feeling auch nach Thüringen bringen. Allerdings, ich habe mal nachgeschaut, 38 Grad haben die dort gerade. Da ist es bei uns noch ein bisschen angenehmer. Einmal rein ins Freibad und dazu Shakira mit Luca gleich.
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0: Das ist so ein richtiger Song, bei dem man cruisen kann, Fenster runter. Das waren Somewhere Soon. Entschuldigung, jetzt habe ich mich gerade nicht konzentriert. Aber wir schauen jetzt aufs Wetter und das ist eigentlich, da braucht man auch nicht viel erzählen. Sommer, Sommer, Sommer. Es geht heute hoch bis 30 Grad, dazu ganz, ganz viel Sonne. Ab und zu kommt mal ein Wölkchen vor die Sonne hin, aber das macht auch nicht viel aus, denn ab morgen sind wir dann bei 30 Grad plus und so geht's dann auch in die neue Woche. 13.31 Uhr, Antenne Thüringen, der schnellste Verkehrsservice. A4 Richtung Dresden zwischen Nora und Weimar steht ein kaputtes Auto und ansonsten war es das. Ein Blitzer kennen wir, der steht auf der B281 am Ortsausgang Saalfeld Richtung Arnsgereuth. Und wenn ihr noch was verpetzen wollt, dann klingelt hier durch. Eine Nummer für alles, WhatsApp, Verkehr und mehr. Die 0800 3x5 2550. Gute Fahrt.
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0: Was für ein geiler Remix. Antenne Thüringen ist hier. Jetzt wird es ein bisschen seltsam. Es ist irgendwie die Woche, man kann komische Dinge kaufen. Aber hey, wir arbeiten doch alle, um so ein bisschen Spaß beim Geld ausgeben zu haben. Und ja, das Schöne ist, wir dürfen auch unser Geld ausgeben, für was wir wollen. So, also Angebot diese Woche, leider schon ausverkauft. Der Müll von Taylor Swifts Hochzeit. Man konnte so Zigarettenstummeln und alles Mögliche, was da so liegen geblieben ist, erwerben. Aber gehen wir einfach jetzt mal rüber zum nächsten Angebot. Es wäre ein Stück Rasen. Also nicht irgendein Rasen, nein, den Champion-Rasen, auf dem der Fußballweltmeister gewonnen hat. Also am 19. Juli wird in East Rutherford, um den Titel gespielt. Und man kann sich jetzt schon Rasenstücke aus dem Stadion kaufen. Und die werden dann nach dem Spiel natürlich erst verschickt. Ihr bekommt dann noch so ein Echtzeitzertifikat dazu. Und es ist ein echter Schnapper. Also 390 Euro kann man dafür ausgeben. Aber man kann zumindest sagen, ich habe jetzt ein Stück Rasen aus 2026. Deutschland ist zwar kein Weltmeister geworden, aber den Rasen, den habe ich trotzdem.
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8: Ich bin Jan-Henner Reitze. Das Feuer an der Bahnstrecke zwischen Düsseldorf und Köln ist vermutlich absichtlich gelegt worden. Auf der linken Plattform indimedia.org ist ein Bekennerschreiben aufgetaucht, in dem von Brandsätzen in einem Kabelschacht die Rede ist. Wegen des Feuers gestern Vormittag ist die Bahnstrecke gesperrt. Es gibt Umleitungen und Verspätungen auch im Fernverkehr. Wie lange noch, ist unklar. Bei der Bundesnetzagentur sind in den ersten 6 Monaten des Jahres mehr als 35.700 Beschwerden über Post- und Paketdienste eingegangen, knapp 13.000 mehr als im Vorjahreszeitraum. Bei den meisten ging es um den Marktführer DHL.
9: Wenn das Paket einfach nicht ankommt oder der wichtige Brief spurlos verschwindet, ärgern sich viele sehr schnell. Aber genau solche Fälle landen inzwischen deutlich häufiger bei der Bundesnetzagentur. Die Deutsche Post hält die höheren Beschwerdezahlen allerdings für wenig aussagekräftig. Grund sei vor allem das neue, deutlich einfachere Meldesystem. Auffällig ist aber auch, nach DHL sorgt vor allem der Paketdienst DPD für viele Beschwerden. Größere regionale Problemfälle hat die Bundesnetzagentur nicht festgestellt. Zoe Tassovali, Redaktion.
8: Wegen des beschlossenen Sparpakets für die gesetzlichen Krankenkassen rechnet der Hausärzteverband mit Einschnitten für Patienten. Wegen der Änderungen hätten einzelne Praxen schon Pläne für Erweiterungen und mehr Personal auf Eis gelegt, sagte der Vorsitzende des Hausärzteverbandes Markus Blumenthal-Bayer im Deutschlandfunk. Er bemängelt, dass etwa die Pharmabranche zu wenig zu dem Sparprogramm beitragen müsse. Und zum Sport. Bei der Fußball-WM in den USA, Kanada

0: Argentinien gegen die Schweiz.
1: Das Hard Rock Stadium in Miami freut sich schon auf zehntausende rudernde Norweger, auf das Duell Erling Haaland gegen Harry Kane. Haaland schoss seine Norweger mit einem Doppelpack gegen Brasilien in dieses Viertelfinale. In den norwegischen Geschäften sind Großbildleinwände ausverkauft. Alle wollen dieses Spiel zeigen und alle wollen es sehen. Im letzten Viertelfinale ist die Favoritenrolle klar verteilt, die Schweiz höchstens mit Außenseiterchancen gegen Argentinien, vor allem wenn Lionel Messi weiter so auftrumpft wie bisher in diesem Turnier. Uli Reitinger, Sportredaktion.
0: Das erste Halbfinale steht schon fest. Frankreich trifft auf Spanien.
2: Hier ist euer Wetter auf Antenne Thüringen. Sonne, Wolken, die schieben heute Schicht auf der Wetterkarte bei Temperaturen bei uns in Thüringen bis 28 Grad. Bestes Freibadwetter. Morgen geht's genauso weiter, auch da viel Sonne, paar Wolken bis 30 Grad die Höchstwerte. Und genauso wird der Montag.
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2: Antenne Thüringen, der schnellste Verkehrsservice um 3 nach 2. Vorsicht A4 Richtung Dresden. Zwischen Nora und Weimar steht ein kaputtes Auto auf der Standspur. Fahrzeugteile auf der A73 Richtung Suhl. Zwischen Bamberg Süd und Bamberg Ost, da ist ein Unfall passiert. Und da liegen in diesem Bereich Fahrzeugteile auf der Straße. Blitzer B281 am Ortsausgang Saalfeld Richtung Arnsgereuth, da bitte aufgepasst. Staus und Blitzer, sollte was fehlen, es gibt eine Nummer für alles. WhatsApp-Verkehr und mehr, das ist die 0800 3x5 2550.
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2: Und die Touren momentan durch ganz Europa. Morgen in einer Woche machen sie Halt. Und da sind sie Thüringen am nächsten in Halle. Ryan Tedder und Co. One Republic sind gemeint. Die spiele ich euch jetzt mit Need Your Love. Wir spielen euch die beste Musik.

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1: Antenne Thüringen, der schnellste Verkehrsservice. Vorsicht, Metallteile auf der Autobahn. Auf der A9 Richtung Berlin zwischen Naumburg und Weißenfels. Metallteile auf der rechten Fahrspur der Autobahn. Und A9 Richtung München. Da ist ein Unfall passiert zwischen Bad Lobenstein und Rudolfstein. Da aufgepasst. Gute Fahrt, gleich mit der besten Musik und Ed Sheeran. Asisam, gleich hier auf der Wochenend-Playlist von Antenne Thüringen.
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0: Der Samstagnachmittag kurz nach 2:30.
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2: Ich bin Jan-Henner Reitze. Das Feuer an der Bahnstrecke zwischen Düsseldorf und Köln ist vermutlich absichtlich gelegt worden. Auf der linken Plattform indimedia.org ist ein Bekennerschreiben aufgetaucht, in dem von Brandsätzen in einem Kabelschacht die Rede ist. Wegen des Feuers gestern Vormittag ist die Bahnstrecke gesperrt. Es gibt Umleitungen und Verspätungen auch im Fernverkehr. Wie lange noch, ist unklar. Bei der Bundesnetzagentur sind in den ersten 6 Monaten des Jahres mehr als 35.700 Beschwerden über Post- und Paketdienste eingegangen, knapp 13.000 mehr als im Vorjahreszeitraum. Bei den meisten ging es um den Marktführer DHL.
3: Wenn das Paket einfach nicht ankommt oder der wichtige Brief spurlos verschwindet, ärgern sich viele sehr schnell. Aber genau solche Fälle landen inzwischen deutlich häufiger bei der Bundesnetzagentur. Die Deutsche Post hält die höheren Beschwerdezahlen allerdings für wenig aussagekräftig. Grund sei vor allem das neue, deutlich einfachere Meldesystem. Auffällig ist aber auch, nach DHL sorgt vor allem der Paketdienst DPD für viele Beschwerden. Größere regionale Problemfälle hat die Bundesnetzagentur nicht festgestellt. Zoe Tassovali, Redaktion.
2: Wegen des beschlossenen Sparpakets für die gesetzlichen Krankenkassen rechnet der Hausärzteverband mit Einschnitten für Patienten. Wegen der Änderungen hätten einzelne Praxen schon Pläne für Erweiterungen und mehr Personal auf Eis gelegt, sagte der Vorsitzende des Hausärzteverbandes Markus Blumenthal-Bayer im Deutschlandfunk. Er bemängelt, dass etwa die Pharmabranche zu wenig zu dem Sparprogramm beitragen müsse. Und zum Sport. Bei der Fußball-WM in den USA, Kanada und Mexiko werden heute Abend und in der Nacht die beiden ausstehenden Viertelfinals ausgetragen. Um 23 Uhr trifft Norwegen auf England, um 3 Uhr spielt Argentinien gegen die Schweiz.
4: Das Hard Rock Stadium in Miami freut sich schon auf zehntausende rudernde Norweger, auf das Duell Erling Haaland gegen Harry Kane. Haaland schoss seine Norweger mit einem Doppelpack gegen Brasilien in dieses Viertelfinale. In den norwegischen Geschäften sind Großbildleinwände ausverkauft. Alle wollen dieses Spiel zeigen und alle wollen es sehen. Im letzten Viertelfinale ist die Favoritenrolle klar verteilt, die Schweiz höchstens mit Außenseiterchancen gegen Argentinien, vor allem wenn Lionel Messi weiter so auftrumpft wie bisher in diesem Turnier. Uli Reitinger, Sportredaktion.
2: Das erste Halbfinale steht schon fest, Frankreich trifft auf Spanien.
0: Hier ist euer Wetter auf Antenne Thüringen. Genau so geht Sommerferienwetter. Viel Sonne, paar Wolken und Temperaturen bei uns in Thüringen um die 25 Grad. Es geht besser, es geht heißer. Da beweist der morgige Sonntag bis 30 Grad. Und genauso wird es auch am Montag. Antenne Thüringen, der schnellste Verkehrsservice. Vorsicht, dass ein Unfall passiert auf der A9 Richtung München. Das Ganze zwischen Bad Lobenstein und Rudolfstein, der Unfall. A71 Richtung Schweinfurt. Vorsicht zwischen Atern und Helderungen. Da steht ein kaputtes Auto im Baustellenbereich. Blitzer Jena statt Rodeer Straße, stadteinwärts. Und B281 am Ortsausgang Saalfeld Richtung Arnsgereuth. Da auch Vorsicht. Staus und Blitzer gerne weitergeben an die 0800 3x die 5 25 50. Danke dafür.
1: Schönes Wochenende.
5: Schön.

0: Euer Sommerwochenende mit Antenne Thüringen. Und es ist heute und morgen wirklich viel los. Da kommt an diesem Wochenende garantiert keine Langeweile auf. Klickt euch rein auf antennethüringen.de. Kollegin Elke Schröder hat euch da viele Veranstaltungstipps zusammengeschrieben. So zum Beispiel in Coburg. Da steigt noch bis morgen das Samba-Festival. Um die 150.000 Besucher sind da am Wochenende da. Wahnsinn. In Eberleben im Kyffhäuser Kreis ist heute und morgen Mittelalterfest. Das rentiert sich auch, da vorbeizuschauen. Und es geht groß, aber man muss sagen, man kann auch klein und gemütlich feiern. Bestes Beispiel, Benny.
1: Mein Name ist Benjamin Helmut. Ich komme von dem Kleingartenverein Waldmühle e.V. aus Meiningen. Wir machen dieses Jahr, dieses Wochenende, unser jährliches Gartenfest. Es ist heute Nachmittag ein schönes Programm mit Dartturnier. Es gibt Kaffee, Kuchen, Bratwürste für den kleinen Hunger, Getränke sind alles vorhanden. Mehrere kleine Tombolas mit Gewinnen machen wir. Bierkrug heben, also mehrere kleine Spiele. Und für unsere kleinen Gäste haben wir sogar einen kleinen Pool und so Wasserspiele aufgebaut.
0: Benny, Wahnsinn, hört er gar nicht mal auf. In Meiningen ist heute Nachmittag Gartenfest vom Verein Waldmühle e.V. Auch da könntet ihr vorbeischauen. Egal, was ihr vorhabt, viel Spaß. Das wünscht euch Antenne Thüringen.
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Antenne Thüringen, der schnellste Verkehrsservice. Wir schauen kurz auf die A38 Richtung Göttingen. Zwischen Querfurt und Eisleben steht ein kaputter Laster auf der Standspur und da liegen Reifenteile auf der Autobahn A38 Richtung Göttingen. Der kaputte Brummi zwischen Querfurt und Eisleben und da liegen auch Reifenteile auf der Autobahn.

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7: Ich bin Jan-Henner Reitze. Das Feuer an der Bahnstrecke zwischen Düsseldorf und Köln ist vermutlich ein absichtlicher Sabotageakt gewesen. Auf der linken Plattform indimedia.org ist ein angebliches Bekennerschreiben online gestellt worden. Die Gruppe Kommando Angry Birds schreibt darin, es seien Brandsätze in einem Kabelschacht deponiert worden.
8: Wann der gesperrte Abschnitt wieder freigegeben wird, ist offen. Die Reparaturarbeiten dauern nach Angaben eines Bahnsprechers noch mindestens bis in die Nachmittagsstunden. Im Nah- und Fernverkehr kommt es deshalb zu Umleitungen, Verspätungen und Ausfällen einzelner Züge. Laut Bahn hatte am Freitagvormittag an zwei Stellen die Böschung zwischen Langenfeld und Leverkusen gebrannt. Die Feuerwehr habe die Brände zwar gelöscht, allerdings habe das Feuer Schäden an mehreren Signalkabeln angerichtet, sodass auf dem Streckenabschnitt keine Züge fahren konnten. Tine Klimach, Nachrichtenredaktion.
7: In einer Umfrage zur politischen Stimmungslage in Deutschland hat die Union den Rückstand auf die AfD etwas verringert. Nach dem Sonntagstrend für die Bild am Sonntag würden bei einer Bundestagswahl aktuell 22% der Befragten die Union wählen, 1 Prozentpunkt mehr als vor einer Woche. Die AfD verliert dagegen 1 Prozentpunkt, liegt aber mit 28% weiter vorn. SPD und Grüne kommen jeweils auf 12%, die Linke auf 11%. Im Ukraine-Krieg gehen gegenseitige Angriffe weiter. Die Ukraine hat nach eigenen Angaben wieder 21 russische Öltanker im Asowschen Meer mit Drohnen beschossen. Auch andere Frachter und Schlepper seien getroffen worden, heißt es aus dem Generalstab in Kiew.
9: Auf die russischen Raketenangriffe gegen Kiew antwortet die Ukraine mit Drohnen.

0: angegriffen. Die russischen Behörden sprechen zwar von deutlich weniger Attacken, aber auch Moskau räumt Schäden ein. Die Angriffe auf die Öltanker sollen einerseits die russischen Truppen im Süden und Osten der Ukraine weiter von der Treibstoffversorgung abschneiden. Andererseits will Kiew damit auch den russischen Ölexport unterbinden, mit dem Moskau seinen Krieg finanziert. Aus Moskau, André Balin.
1: Bei einem Bootsunglück in Vietnam sind mindestens 15 Touristen ums Leben gekommen. Die Opfer stammen aus Indien. Ein Schnellboot war 400 Meter vor der Küste im Golf von Thailand bei rauer See gekentert. An Bord waren 32 Touristen und 4 Besatzungsmitglieder, teilweise unter Deck.
2: Hier ist euer Wetter auf Antenne Thüringen und da muss der aufblasbare Delfin im Freibad Schicht schieben. Bei den Temperaturen kein Wunder, 26 bis 28 Grad die Höchstwerte. Und morgen bleibt es genauso hochsommerlich und warm und sehr sonnig bei 30 Grad. Und auch der Montag wird genauso.
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2: Antenne Thüringen, der schnellste Verkehrsservice. Vorsicht, da steht ein kaputtes Auto auf der A4 Richtung Dresden zwischen Waltershausen und Gotha-Boxberg. Ein Unfall auf der A9 Richtung München zwischen Bad Lobenstein und Rudolfstein. Kaputter Laster auf der A38 Richtung Göttingen zwischen Querfurt und Eisleben. A70 Richtung Schweinfurt zwischen Stadelhofen und Rostorf am Berg, auch da ein Liegenbleiber. Noch ein kaputtes Auto auf der A71 Richtung Schweinfurt zwischen Atern und Helderungen. Und A72 Richtung Chemnitz zwischen Hof Nord und Hof Töpen. Auch da ein kaputtes Auto und dort sind Leute auf der Straße unterwegs. Auf der A72 Richtung Chemnitz zwischen Hof Nord und Hof Töpen. Blitzer, jener Stadtroder Straße. Da blitzt es stadteinwärts und sollte was fehlen, Stau oder Blitzer. Es gibt eine Nummer für alles, WhatsApp-Verkehr und mehr. 0800 3x5 2550. Gute Fahrt.
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2: Und jetzt Shakira, die gerne ihre Songs selber schreibt. Dabei geht es ihr richtig gut, wenn sie das macht. Das hat therapeutische Vibes sozusagen.
6: When I'm writing, that's when I really... When I really find a therapeutic space to really elaborate my feelings and those intense emotions, I really need it to feel better about.
2: Und hier ist sie mit einem der Sommersongs des Jahres, unbestritten, Dai Dai, Shakira, jetzt auf Antenne Thüringen.

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0: Zockt mit. In der Reimtime bekommt ihr von Anna und Alex in der Antenne Thüringen Morning Show ein Wort vorgegeben, bekommt Fragen gestellt und eure Antworten müssen sich eben auf dieses Wort reimen. Katja aus Erfurt, die hätte für den Wochensieg 10 richtige Antworten gebraucht. Hat sie es geschafft?
2: Dein Wort ist Frau und alle Antworten reimen sich auf Frau. Ein Vogel, der bekannt ist für sein Rat.
3: Frau.
2: Wenn jemand betrunken ist, ist er umgangssprachlich?
3: Blau.
2: Jemand, der Ärger macht, macht?
3: Weiß ich nicht, weiter.
2: Die Farbe einer Maus ist?
3: Grau.
2: Etwas, das richtig schief läuft, ist ein Super?
3: Gau.
2: Im Karneval ruft man ganz oft?
3: Hello.
2: Wie macht die Katze?
3: Miau.
2: Italienisch für Hallo und Tschüss?
3: Ciao.
2: Wenn es einen Unfall gab, steht man im?
3: Stau.
2: Ein Kartenspiel ähnlich wie Uno?
3: Mau, mau.
2: Ja.
4: Also Katja, das war eine sehr, sehr, sehr, sehr gute Leistung. 9 richtige. Oh, das reicht nicht.
0: Das war Hammer. 10 richtige hätte sie gebraucht. 9 hat sie geschafft. Katja, Hammerleistung. Du kannst aber nochmal mitmachen. Einfach eintragen für die Reimtime auf antennethüringen.de und mitzocken. Das gilt für euch alle übrigens. Montagmorgen die nächste Spielrunde hier auf Antenne Thüringen.
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0: Hier ist Antenne Thüringen am Samstagnachmittag und was habe ich da gelesen? Für Hochzeitsabfall haben Fans um die 30 Euro bezahlt. Es geht um die Hochzeit von Taylor Swift und die Frage, die ich mir stelle, was machst du mit Hochzeitsmüll zu Hause von Taylor Swift? Irre, oder? Die gibt's gleich. Is it over now? 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

0: schönes Wochenende, der Samstagnachmittag, kurz nach 16:30.
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2: Ich bin Jan-Henner Reitze. Das Feuer an der Bahnstrecke zwischen Düsseldorf und Köln ist vermutlich ein absichtlicher Sabotageakt gewesen. Auf der linken Plattform indimedia.org ist ein angebliches Bekennerschreiben online gestellt worden. Die Gruppe Kommando Angry Birds schreibt darin, es seien Brandsätze in einem Kabelschacht deponiert worden.
3: Wann der gesperrte Abschnitt wieder freigegeben wird, ist offen. Die Reparaturarbeiten dauern nach Angaben eines Bahnsprechers noch mindestens bis in die Nachmittagsstunden. Im Nah- und Fernverkehr kommt es deshalb zu Umleitungen, Verspätungen und Ausfällen einzelner Züge. Laut Bahn hatte am Freitagvormittag an zwei Stellen die Böschung zwischen Langenfeld und Leverkusen gebrannt. Die Feuerwehr habe die Brände zwar gelöscht, allerdings habe das Feuer Schäden an mehreren Signalkabeln angerichtet, sodass auf dem Streckenabschnitt keine Züge fahren konnten. Tine Klimach, Nachrichtenredaktion.
2: In einer Umfrage zur politischen Stimmungslage in Deutschland hat die Union den Rückstand auf die AfD etwas verringert. Nach dem Sonntagstrend für die Bild am Sonntag würden bei einer Bundestagswahl aktuell 22% der Befragten die Union wählen, 1 Prozentpunkt mehr als vor einer Woche. Die AfD verliert dagegen 1 Prozentpunkt, liegt aber mit 28% weiter vorn. SPD und Grüne kommen jeweils auf 12%, die Linke auf 11%. Im Ukraine-Krieg gehen gegenseitige Angriffe weiter. Die Ukraine hat nach eigenen Angaben wieder 21 russische Öltanker im Asowschen Meer mit Drohnen beschossen. Auch andere Frachter und Schlepper seien getroffen worden, heißt es aus dem Generalstab in Kiew.
4: Auf die russischen Raketenangriffe gegen Kiew antwortet die Ukraine mit Drohnenschlägen. Das Asowsche Meer wird zum Sperrgebiet für russische Schiffe. In den letzten Tagen hat Kiew eigenen Angaben nach Dutzende Öltanker der Schattenflotte angegriffen. Die russischen Behörden sprechen zwar von deutlich weniger Attacken, aber auch Moskau räumt Schäden ein. Die Angriffe auf die Öltanker sollen einerseits die russischen Truppen im Süden und Osten der Ukraine weiter von der Treibstoffversorgung abschneiden. Andererseits will Kiew damit auch den russischen Ölexport unterbinden, mit dem Moskau seinen Krieg finanziert. Aus Moskau, André Berlin.
2: Bei einem Bootsunglück in Vietnam sind mindestens 15 Touristen ums Leben gekommen. Die Opfer stammen aus Indien. Ein Schnellboot war 400 Meter vor der Küste im Golf von Thailand bei rauer See gekentert. An Bord waren 32 Touristen und 4 Besatzungsmitglieder, teilweise unter Deck.
0: Hier ist euer Wetter auf Antenne Thüringen. Sonne und Wolken schieben da heute Schicht. Temperaturen um die 25, maximal 28 Grad. Bestes Freibad- oder Seewetter. Und genauso geht's morgen dann am Sonntag weiter. Auch da viel Sonne, paar Wolken und bis zu 30 Grad. Genauso hochsommerlich warm und heiß wird auch der Montag, der Wochenstart. 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Vorsicht A4 Richtung Dresden. Zwischen Waltershausen und Gotha-Boxberg steht ein kaputtes Auto. Ein Unfall auf der A9 Richtung München zwischen Dreußig und Eisenberg, der ist gerade passiert. Da ist die Unfallstelle noch ungesichert. Standspur und rechte Fahrspur der Autobahn sind da betroffen. A38, Vorsicht Richtung Göttingen zwischen Querfurt und Eisleben. Kaputter Laster auf der Standspur und da liegen auch Reifenteile auf der Autobahn. Und B88 Richtung Rudolstadt bei Kahla sind Kühe auf der Bundesstraße. Blitzer Jena statt Roder Straße, da blitzt der Stadt einwärts und sollte was fehlen. 0800 3x5 2550. Gute Fahrt.

0: Das habe ich gar nicht gewusst, dass unser Alex aus der Antenne Thüringen Morning Show dieses Vorbild hat. Flori Silbereisen. Ja, in der Woche, da durfte er auch Kapitän spielen. Der Grund der hier.
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0: Ja, diesen Sommer machen wir Thüringen zu unserem Reiseziel. Das haben wir uns vorgenommen. Egal ob Marktplatz, Freibad, Sportplatz oder Dorfteich mit Bratwurstbude, überhaupt kein Problem. Wir kommen zu euch und machen mit euch zusammen Radio. Und letzten Donnerstag waren wir mit einem Schiff auf dem Hohen Wartestausee. Und für Alex ist ein Traum in Erfüllung gegangen. Ich sag nur eines, Kapitän.
2: Meine sehr verehrten Damen und Herren, hier spricht Ihr Kapitän. Im türkisfarbenen Wasser der Hohen Warte liegt eines der prächtigsten und unberührtesten Erholungsgebiete der Welt. Lassen Sie sich mitreißen von der erholsamen Ruhe der Ufer, der faszinierenden Natur rund um den viertgrößten Stausee Deutschlands. Oder folgen Sie dem Ruf des Abenteuers und wandern Sie um den gesamten See. Die Hohen Warte ist ein Ort, an dem Sie Ruhe, sich selbst und so viel mehr finden. Willkommen auf dem Hohen Wartestausee.
0: Ja, und mega Spaß war's. Viele Fotos und Videos davon gibt's auf unserer Insta-Seite zum Beispiel oder auf der Antenne Thüringen Facebook-Seite. Klickt euch da gerne mal heute Nachmittag durch. Und nächste Woche übrigens geht's schon weiter mit der Antenne Thüringen Sommertour 2026. Dann campen wir in Oettern im Weimarer Land auf dem Campingplatz im Grünen und machen da vor Ort Radio.
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8: Ich bin Jan-Henner Reitze. Der Hausärzteverband prognostiziert Einschnitte für Patienten in Deutschland durch das Sparpaket bei den gesetzlichen Krankenversicherungen. Praxen würden jetzt Kürzungsprogramme fahren, sagte der Vorsitzende des Hausärzteverbands Markus Blumenthal-Bayer im Deutschlandfunk.
9: Die Patienten werden immer älter und dadurch auch immer mehr. Auch die Kosten für Personal und Mieten steigen immer weiter, so der Chef des Hausärzteverbandes. Das sei für die Praxen nicht mehr zu schaffen. Auch gäbe es genug Hausärzte, die mit 63 Jahren sagten, wenn das kommt, dann habe ich die Schnauze voll. Der Verbandschef sieht mit dem Sparpaket die einzelnen Bereiche unterschiedlich stark belastet. Besonders seien der ambulante Bereich betroffen, aber auch Kliniken. Nicht genug werde bei der Pharmabranche und den Krankenkassen gekürzt. Uli Reitinger, Nachrichtenredaktion.
8: An der Bahnstrecke zwischen Düsseldorf und Köln hat es gestern gebrannt. Die Strecke ist immer noch gesperrt. Jetzt wird klar, das Feuer ist vermutlich gelegt worden. In einem Bekennerschreiben auf der linken Online-Plattform indimedia.org ist von Brandsätzen in einem Kabelschacht die Rede. Wegen der Schäden durch das Feuer werden Züge immer noch umgeleitet oder fallen aus. Auch im Fernverkehr gibt es Verspätungen. Es ist unklar, wann die Strecke wieder befahrbar ist. Nach mehr als 11 Stunden ist eine Geiselnahme in einem Berliner Supermarkt heute Morgen beendet worden. Spezialkräfte überwältigten den mutmaßlichen Täter und befreiten die festgehaltene Mitarbeiterin. Die Hintergründe der Tat sind weiter unklar.
10: Die Frau kam mit einem Schock ins Krankenhaus, ebenso der mutmaßliche Geiselnehmer, der beim Zugriff leicht verletzt wurde. Schusswaffen waren nicht zum Einsatz gekommen, aber ein Taser. Zu Motiv und Hintergründen hat die Polizei bisher nichts gesagt. Der Mann habe zwar verschiedene Forderungen gestellt, diese seien aber spontan gewesen und schwer nachvollziehbar. Ein Mitarbeiter des Supermarkts berichtete, der Mann habe ein Messer gezogen, bestätigt ist das von der Polizei aber bisher nicht. Thomas Bleskin, Nachrichtenredaktion.
8: Und zum Fußball. Es ist zumindest halboffiziell, Jürgen Klopp soll neuer Bundestrainer und damit Nachfolger von Julian Nagelsmann werden. Der DFB hat nach einem Treffen mit Klopp gestern bekannt gegeben, dass Eckpunkte über einen Vertrag stehen und sich beide Seiten grundsätzlich über eine Zusammenarbeit einig sind. Was noch fehlt, ist unter anderem eine Einigung mit Klopps derzeitigem Arbeitgeber Red Bull.
11: Hier ist euer Wetter auf Antenne Thüringen. Genau so geht Sommerferienwetter. Viel Sonne, paar Wolken und Temperaturen bei uns in Thüringen um die 25, zum Teil bis 28 Grad heute Nachmittag. Es geht besser, der Beweis, der morgige Sonntag, da bis 30 Grad die Höchstwerte. Und genauso geht's am Montag zum Start in die neue Woche weiter.
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11: Antenne Thüringen, der schnellste Verkehrsservice um gleich 3 nach 4. Vorsicht A4 Richtung Dresden. Zwischen Waltershausen und Gotha Boxberg steht ein kaputtes Auto. Der Unfall auf der A9 Richtung München zwischen Dreusig und Eisenberg hat's gekracht. Standspur und rechte Fahrspur sind da blockiert. Der kaputte Laster auf der A38. Vorsicht Richtung Göttingen zwischen Querfurt und Eisleben. Ein kaputter Laster auf der Standspur und da liegen auch auf der Straße Reifenteile. Und der Alex hat uns eine WhatsApp-Sprachnachricht reingeschickt. An die 0800 3x5 2550. Was los?
13: Auf der B88 Richtung Kahla, kurz vor Cresson de Beukler, stehen freilaufende Kühe am Straßenrand. Bitte vorsichtig fahren.
11: Alex, danke dafür. Staus und Blitzer gerne weitergeben.

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1: Wie schaut das Rezept aus für einen genialen Sommersong? Genau so. Kygo und Khalid machen's vor. Save My Love spiele ich euch jetzt. Die beste Musik hier auf Antenne Thüringen.

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0: dem Wetter hat sich jeder pauschal, würde ich mal sagen, ein Eis verdient. Hier ist Antenne Thüringen mit der besten Musik und wir servieren euch kalorienfrei gute Musik. Ja? Imagine Dragons, die gibt's gleich. On Top of the World spiele ich euch gleich für euch und auch am Samstagnachmittag.
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0: Chappelle Roan auf Antenne Thüringen. Good luck, babe. Um kurz nach 5:30.
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2: Ich bin Jan-Henner Reitze. Der Hausärzteverband prognostiziert Einschnitte für Patienten in Deutschland durch das Sparpaket bei den gesetzlichen Krankenversicherungen. Praxen würden jetzt Kürzungsprogramme fahren, sagte der Vorsitzende des Hausärzteverbands Markus Blumenthal-Bayer im Deutschlandfunk.
3: Die Patienten werden immer älter und dadurch auch immer mehr. Auch die Kosten für Personal und Mieten steigen immer weiter, so der Chef des Hausärzteverbandes. Das sei für die Praxen nicht mehr zu schaffen. Auch gäbe es genug Hausärzte, die mit 63 Jahren sagten, wenn das kommt, da habe ich die Schnauze voll. Der Verbandschef sieht mit dem Sparpaket die einzelnen Bereiche unterschiedlich stark belastet. Besonders seien der ambulante Bereich betroffen, aber auch Kliniken. Nicht genug werde bei der Pharmabranche und den Krankenkassen gekürzt. Uli Reitinger, Nachrichtenredaktion.
2: An der Bahnstrecke zwischen Düsseldorf und Köln hat es gestern gebrannt. Die Strecke ist immer noch gesperrt. Jetzt wird klar, das Feuer ist vermutlich gelegt worden. In einem Bekennerschreiben auf der linken Online-Plattform indimedia.org ist von Brandsätzen in einem Kabelschacht die Rede. Wegen der Schäden durch das Feuer werden Züge immer noch umgeleitet oder fallen aus. Auch im Fernverkehr gibt es Verspätungen. Es ist unklar, wann die Strecke wieder befahrbar ist. Nach mehr als 11 Stunden ist eine Geiselnahme in einem Berliner Supermarkt heute Morgen beendet worden. Spezialkräfte überwältigten den mutmaßlichen Täter und befreiten die festgehaltene Mitarbeiterin. Die Hintergründe der Tat sind weiter unklar.
4: Die Frau kam mit einem Schock ins Krankenhaus, ebenso der mutmaßliche Geiselnehmer, der beim Zugriff leicht verletzt wurde. Schusswaffen waren nicht zum Einsatz gekommen, aber ein Taser. Zum Motiv und Hintergründen hat die Polizei bisher nichts gesagt. Der Mann habe zwar verschiedene Forderungen gestellt, diese seien aber spontan gewesen und schwer nachvollziehbar. Ein Mitarbeiter des Supermarkts berichtete, der Mann habe ein Messer gezogen, bestätigt ist das von der Polizei aber bisher nicht. Thomas Bleskin, Nachrichtenredaktion.
2: Und zum Fußball. Es ist zumindest halboffiziell, Jürgen Klopp soll neuer Bundestrainer und damit Nachfolger von Julian Nagelsmann werden. Der DFB hat nach einem Treffen mit Klopp gestern bekannt gegeben, dass Eckpunkte über einen Vertrag stehen und sich beide Seiten grundsätzlich über eine Zusammenarbeit einig sind. Was noch fehlt, ist unter anderem eine Einigung mit Klopps derzeitigem Arbeitgeber Red Bull.
0: Hier ist euer Wetter auf Antenne Thüringen. Viel Sonnenschein für Nordhausen, Eisenach, Saalfeld oder auch für euch in Gera zum Beispiel. Temperaturen heute Nachmittag bis 27 Grad. Morgen knacken wir die 30 Grad Marke, bis 31 Grad die Höchstwerte am Sonntag und ähnlich wird es dann auch am Montag. Antenne Thüringen, der schnellste Verkehrsservice. Vorsicht A4 Richtung Dresden zwischen Waltershausen und Gotha-Boxberg. Ein kaputtes Auto. Der Unfall auf der A9 Richtung München zwischen Treusig und Eisenberg. 170 Richtung Schweinfurt zwischen Werneck und Dreieck Schweinfurt-Werneck. Fahrzeugteile auf der Straße. Und immer noch Kühe an der Bundesstraße und zwar B88 Richtung Rudolstadt bei Kahla Kühe auf der Straße. Blitzer Jena statt Rodeer Straße, da blitzt der Stadt einwärts und sollte was fehlen, Stau oder Blitzer, 0800 3x5 2550, gute Fahrt.
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0: War ja Sommerwochenende mit Antenne Thüringen und ein Thema in dieser Woche: mit den Eltern in den Urlaub fahren. Also ich bin da raus. Elena vom Antenne Thüringen Nachmittag, die ist gerade mit ihren Eltern im sonnigen Süden. Mit meiner Mutter, da bräuchte ich Nerven. Ich bin ehrlich. Was meint ihr? Mit den Eltern in den Urlaub? Nein oder doch ja? Und wenn ja, was?
1: Kleinere Touren. Es ist ja doch so, generationsübergreifend hat jede Generation so ihre eigenen Vorstellungen. Man muss sich als Eltern auf das Kind einstellen. Die Großeltern haben meistens auch eine andere Erziehungsperspektive und von daher versucht man es auf das Minimum zu reduzieren.
2: Ja, durchaus. Kann ich mir vorstellen. Weil es gehört zur Familie dazu. Und wenn man sich sowieso gut versteht, ich würde jetzt nicht allzu lang, aber so für ein paar Tage könnte man gut ertragen, ja.
3: Ich noch, weil ich studiere und es mir nicht allein leisten kann. Er hat schon Vorteile,
0: ja. Ja, da bleibt der eigene Geldbeutel zu. Der letzte Urlaub mit meinen Eltern. Gott, das war Sizilien. Taormina, glaube ich. Ja, Taormina war's. Irgendwann Ende der 90er. Ist lange her.
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0: 0800 3x5 25550. So schickt ihr uns per WhatsApp ganz einfach eine Sprachnachricht ins Antenne Thüringen Studio.
1: Ja, wir sind der Florian, die Sarah, die Sophie und der Maximo sitzen gerade im Garten und hören Antenne Thüringen, ist ja klar.
0: Alles richtig gemacht und da werden noch Grüße geschickt.
1: Wir grüßen meine Oma, die Heike aus Landkreis Gotha. Ihr seid ein super Team Antenne Thüringen.
2: Liebe Grüße.
0: Grüße kommen garantiert an. Grüße zu euch auch und guten Empfang weiterhin. Jetzt James Blunt, The Truth auf Antenne Thüringen.

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8: Ich bin Jan-Henner Reitze. Wer wird neuer Bundestrainer der deutschen Fußballnationalmannschaft? Es dürfte auf Jürgen Klopp hinauslaufen. Der Deutsche Fußballbund hat nach einem Treffen mit Klopp in New York offiziell erklärt, dass sich beide Seiten grundsätzlich über eine Zusammenarbeit einig sind.
9: Nach Angaben des DFB wurden bei dem mehrstündigen Gespräch die wesentlichen Eckpunkte eines möglichen Vertrags abgestimmt. Die Verhandlungen sollen in der kommenden Woche fortgesetzt werden. Beide Seiten zeigten sich zuversichtlich. Klopp gilt als Wunschkandidat für die Nachfolge von Julian Nagelsmann nach dem frühen WM aus der Nationalmannschaft. Bevor der 59-jährige Bundestrainer werden kann, muss allerdings noch sein bis 2029 laufender Vertrag mit Red Bull aufgelöst werden. Thomas Pleskin, Sportredaktion.
8: Das Feuer an der Bahnstrecke zwischen Düsseldorf und Köln gestern ist vermutlich absichtlich gelegt worden. Auf der linken Plattform indimedia.org ist ein Bekennerschreiben online gestellt worden, in dem von Brandsätzen in einem Kabelschacht die Rede ist. Wegen des Feuers ist die Bahnstrecke immer noch gesperrt. Es gibt Umleitungen und Verspätungen auch im Fernverkehr. Wie lange noch, ist unklar. Nach monatelangen Diskussionen sind Milliardeneinsparungen beschlossene Sache, die zu stabilen Krankenkassenbeiträgen führen sollen. Die Kommunen beklagen allerdings absehbare Konsequenzen, vor allem für Krankenhäuser.
10: Den Krankenhäusern drohen durch das Sparpaket zusätzliche Belastungen. Obwohl insbesondere die Landkreise und Städte schon heute Milliarden aufbringen müssten, um ihre Kliniken noch vor der Insolvenz zu bewahren. Das sagte der Präsident des Deutschen Landkreistags, Achim Brütel, den Zeitungen der Funke Mediengruppe. Der Bund kam den Ländern zuletzt noch mit finanziellen Zugeständnissen entgegen, mit rund 550 Millionen Euro für die Krankenhäuser. Wer das am Ende bezahlen soll, ist noch unklar. Aber erstmal sollen die Krankenkassenbeiträge durch die Sparmaßnahmen stabil bleiben. Tine Klimach, Nachrichtenredaktion.
8: Die Führung im Iran hat Rache für den Tod seines obersten Führers Ayatollah Khamenei geschworen, der bei einem israelischen Luftangriff Ende Februar getötet worden war und jetzt beigesetzt wurde. Die Verhandlungen über einen langfristigen Frieden zwischen den USA und dem Iran stocken sowieso schon. Strittig ist vor allem, wer die für den Welthandel wichtige Straße von Hormuz kontrolliert.
11: Hier ist euer Wetter auf Antenne Thüringen. Viel Sonnenschein, Wolkenschwaden und ein strahlend blauer Himmel. Den bekommen wir serviert an diesem Samstagabend. Temperaturen um die 25 Grad, zum Teil immer noch jenseits der 25 Grad die Höchstwerte. Und es geht heißer, der beste Beweis morgen, der Sonntag. Auch da viel Sonnenschein und Temperaturen bis 30 Grad. Und genauso wird es auch am Montag.
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11: Antenne Thüringen, der schnellste Verkehrsservice. Vorsicht A4 Richtung Dresden. Zwischen Waltershausen und Gotha-Boxberg steht ein kaputtes Auto. Radfahrer ploppt gerade auf der A9 Richtung Berlin zwischen Hof-West und Dreieck-Bayerisches Vogtland. Da sind Radfahrer zum Teil auf der Autobahn. Fahrt da vorsichtig. A72 Richtung Chemnitz zwischen der Landesgrenze und Pirk. Ein kaputtes Auto im Baustellenbereich. Staus und Blitzer gerne weitergeben. Kostenlos an die 0800 3x5 2559. Gute Fahrt.
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11: Und ich habe Lady Gaga gestern erst gesehen. In Der Teufel trägt Prada 2. Spielt sie ganz kurz mit in einem Snippet. Und Lady Gaga spiele ich euch gleich mit Paparazzi. Und das hier ist Tampa City Self-Aware, die beste Musik auf Antenne Thüringen.

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0: 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Da kommen Sommergefühle auf.
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2: Schönes gezapftes Bier.
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0: Ja, und dazu gibt's von Antenne Thüringen genau die richtige Playlist, gleich Glockenbach. Better Days. Die beste Musik für dieses Sommerwochenende von uns von Antenne Thüringen.
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0: Der Samstagabend, kurz vor 17:30.
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2: Ich bin Jan-Henner Reitze. Wer wird neuer Bundestrainer der deutschen Fußballnationalmannschaft? Es dürfte auf Jürgen Klopp hinauslaufen. Der Deutsche Fußballbund hat nach einem Treffen mit Klopp in New York offiziell erklärt, dass sich beide Seiten grundsätzlich über eine Zusammenarbeit einig sind.
3: Nach Angaben des DFB wurden bei dem mehrstündigen Gespräch die wesentlichen Eckpunkte eines möglichen Vertrags abgestimmt. Die Verhandlungen sollen in der kommenden Woche fortgesetzt werden. Beide Seiten zeigten sich zuversichtlich. Klopp gilt als Wunschkandidat für die Nachfolge von Julian Nagelsmann nach dem frühen WM aus der Nationalmannschaft. Bevor der 59-jährige Bundestrainer werden kann, muss allerdings noch sein bis 2029 laufender Vertrag mit Red Bull aufgelöst werden. Thomas Pleskin, Sportredaktion.
2: Das Feuer an der Bahnstrecke zwischen Düsseldorf und Köln gestern ist vermutlich absichtlich gelegt worden. Auf der linken Plattform indimedia.org ist ein Bekennerschreiben online gestellt worden, in dem von Brandsätzen in einem Kabelschacht die Rede ist. Wegen des Feuers ist die Bahnstrecke immer noch gesperrt. Es gibt Umleitungen und Verspätungen auch im Fernverkehr. Wie lange noch, ist unklar. Nach monatelangen Diskussionen sind Milliardeneinsparungen beschlossene Sache, die zu stabilen Krankenkassenbeiträgen führen sollen. Die Kommunen beklagen allerdings absehbare Konsequenzen, vor allem für Krankenhäuser.
4: Den Krankenhäusern drohen durch das Sparpaket zusätzliche Belastungen. Obwohl insbesondere die Landkreise und Städte schon heute Milliarden aufbringen müssten, um ihre Kliniken noch vor der Insolvenz zu bewahren. Das sagte der Präsident des Deutschen Landkreistags, Achim Brötel, den Zeitungen der Funke Mediengruppe. Der Bund kam den Ländern zuletzt noch mit finanziellen Zugeständnissen entgegen, mit rund 550 Millionen Euro für die Krankenhäuser. Wer das am Ende bezahlen soll, ist noch unklar. Aber erstmal sollen die Krankenkassenbeiträge durch die Sparmaßnahmen stabil bleiben. Tine Klimach, Nachrichtenredaktion.
2: Die Führung im Iran hat Rache für den Tod seines obersten Führers Ayatollah Khamenei geschworen, der bei einem israelischen Luftangriff Ende Februar getötet worden war und jetzt beigesetzt wurde. Die Verhandlungen über einen langfristigen Frieden zwischen den USA und dem Iran stocken sowieso schon. Strittig ist vor allem, wer die für den Welthandel wichtige Straße von Hormuz kontrolliert.
0: Hier ist euer Wetter auf Antenne Thüringen. Viel Sonnenschein und Temperaturen um die 25 Grad. Bestes Biergartenwetter für diesen Samstagabend. Morgen wird's dann noch heißer. T-Shirt, kurze Hosewetter, die nächste Runde. Haben wir nichts dagegen, nehmen wir mit. Bis zu 30 Grad die Top-Temperatur. Ähnlich dann der Montag. Antenne Thüringen, der schnellste Verkehrsservice. Vorsicht, ein Unfall auf der A38 Richtung Göttingen zwischen Merseburg Nord und Bad Lauchstädt. Ist ein Unfall passiert, Standspur und rechte Fahrspur der Autobahn sind blockiert. Ein kaputtes Auto auf der A72 Richtung Chemnitz zwischen der Landesgrenze und Pirk. Das kaputte Auto im Baustellenbereich. Und im Landkreis Greiz brennt es in Zickra, es raucht sehr stark. Die Feuerwehr ist vor Ort. Staus und Blitzer, sollte was fehlen? Es gibt eine Nummer für alles, WhatsApp-Verkehr und mehr. Das ist die 0800 3x5 2550. Gute Fahrt.
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0: Zum anständigen Freibadbesuch gehören Pommes oder eine 5-Minuten-Terrine.
1: Ja, ist so.
0: Hier ist dann seine Thüringen am Wochenende. Ihr seid im Freibad Sonnenstein bei Holungen im Eichsfeld und Achim betreibt dort den Kiosk. Und da gibt es eine ordentliche 5-Minuten-Terrine, so wie sich's gehört, mit viel Auswahl.
2: Spaghetti Bolognese, dann Macaroni mit Käse, Spaghetti in Tomatensauce. Und dann gibt es noch Kartoffelbrei mit Spinat oder Kartoffelbrei mit Zwiebeln und Croutons. Und ja, so 8 verschiedene Sorten haben wir.
0: Was mich mal interessiert, wie viel werden da am Tag so verkauft?
2: Es ist unterschiedlich. Wenn viele Kinder da sind, in Spitzenzeiten, wir hatten ja vorher, wo es so warm war, hatten wir 600 Leute im Bad im Schnitt. Da verkaufst du mal 100. Aber wir sind jetzt auch Tage wie letzte Woche, wo man nur 30 oder 40 Leute da sind, da verkaufst du auch nur mal 10. Ne?
0: 100 Stück am Tag, nicht schlecht. Aber warum keine Pommes?
2: Wir haben eine neue Küche gekriegt, aber wir haben keine Absaughaube, nichts da drin. Und da haben wir gesagt, machen wir keine Pommes. Und ich bin nicht ein Gegner von Pommes, aber Pommes schwimmen in Öl, man könnte es auch anders herstellen und dann machen die Kinder da Mayonnaise und Ketchup drauf. Also der Ketchup ist dicke voll mit Zucker in der Herstellung und da haben wir gesagt, das lassen wir sein. Und die 5-Minuten-Terrinen, die sind so gut angenommen worden von den Kindern und die Erwachsenen essen eben bayerischen Burger oder gehacktes Klöße oder Bockwurst.
0: Ja, im Freibad Sonnenstein bei Holungen im Eisfeld, da gibt es am Kiosk eine 5-Minuten-Terrine. Und heißes Wasser bekommt ihr auch dazu. Keine Angst.
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7: Ich bin Jan-Henner Reitze. Das Feuer an der Bahnstrecke zwischen Düsseldorf und Köln gestern ist vermutlich durch einen Brandanschlag ausgelöst worden. Auf der linken Plattform indimedia.org ist ein Bekennerschreiben online gestellt worden. Die Gruppe Kommando Angry Birds schreibt darin von Brandsätzen in einem Kabelschacht.
8: Wann der gesperrte Abschnitt wieder freigegeben wird, ist offen. Die Reparaturarbeiten dauern nach Angaben eines Bahnsprechers noch mindestens bis in die Nachmittagsstunden. Im Nah- und Fernverkehr kommt es deshalb zu Umleitungen, Verspätungen und Ausfällen einzelner Züge. Laut Bahn hatte am Freitagvormittag an zwei Stellen die Böschung zwischen Langenfeld und Leverkusen gebrannt. Die Feuerwehr habe die Brände zwar gelöscht, allerdings habe das Feuer Schäden an mehreren Signalkabeln angerichtet, sodass auf dem Streckenabschnitt keine Züge fahren konnten. Tine Klimach, Nachrichtenredaktion.
7: In einer Umfrage zur politischen Stimmungslage in Deutschland hat die Union den Rückstand auf die AfD etwas verringert. Nach dem Sonntagstrend für die Bild am Sonntag würden bei einer Bundestagswahl aktuell 22% der Befragten die Union wählen, 1 Prozentpunkt mehr als vor einer Woche. Die AfD verliert dagegen 1 Prozentpunkt, liegt aber mit 28% weiter vorn. SPD und Grüne kommen jeweils auf 12%, die Linke auf 11%. Im Ukraine-Krieg gehen gegenseitige Angriffe weiter. Die Ukraine hat nach eigenen Angaben wieder 21 russische Öltanker im Asowschen Meer mit Drohnen beschossen. Auch andere Frachter und Schlepper seien getroffen worden, heißt es aus dem Generalstab in Kiew.
9: Auf die russischen Raketenangriffe gegen Kiew antwortet die Ukraine mit Drohnenschlägen. Das Asowsche Meer wird zum Sperrgebiet für russische Schiffe. In den letzten Tagen hat Kiew eigenen Angaben nach Dutzende Öltanker der Schattenflotte angegriffen. Die russischen Behörden sprechen zwar von deutlich weniger Attacken, aber auch Moskau räumt Schäden ein. Die Angriffe auf die Öltanker sollen einerseits die russischen Truppen im Süden und Osten der Ukraine weiter von der Treibstoffversorgung abschneiden, andererseits will Kiew damit auch den russischen Ölexport unterbinden, mit dem Moskau seinen Krieg finanziert. Aus Moskau, André Ballin.
7: Und zum Fußball. Es ist zumindest halboffiziell. Jürgen Klopp soll neuer Bundestrainer und Nachfolger von Julian Nagelsmann werden. Der DFB hat nach einem Treffen mit Klopp bekannt gegeben, dass Eckpunkte über einen Vertrag stehen und sich beide Seiten grundsätzlich über eine Zusammenarbeit einig sind. Ungeklärt ist bisher noch, was Klopps derzeitiger Arbeitgeber Red Bull bekommt, um ihn vorzeitig gehen zu lassen.
10: Hier ist euer Wetter auf Antenne Thüringen. Viel Sonnenschein und Temperaturen um die 25 Grad. Morgen, der Sonntag, der bietet mehr. Da ebenfalls viel Sonne, fast keine Wolke am Himmel über Thüringen und bis zu 30 Grad die Top-Temperatur. Ähnlich wird das Wetter am Montag zum Wochenstart. Antenne Thüringen, der schnellste Verkehrsservice, Vorsicht A9 Richtung München zwischen Münchberg Süd und Gefrees. Da liegt ein totes Reh auf der rechten Fahrspur der Autobahn. Das tote Reh auf der A9 Richtung München zwischen Münchberg Süd und Gefrees. Und ein kaputtes Auto auf der A72 Richtung Chemnitz zwischen der Landesgrenze und Pirk. Das kaputte Auto im Baustellenbereich. Staus und Blitzer gerne weitergeben, kostenlos an die 0800 3x5 2550. Gute Fahrt.
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10: Und jetzt Leonie und die holen wir zum Familienfeiertag am 20. September nach Oberhof. Da verbringen wir mit euch diesen genialen Tag. Ein Tag voller Musik, Spiel, Spaß und Action in der Lotto Thüringen Arena am Rennsteig. Und sie ist mit dabei. Leonie und der Song ist Programm. Zusammen mit Callum Scott, Stay, spiele ich euch jetzt.

0: Antenne Thüringen am Samstag. Und wir gehen jetzt zusammen mal ins Kino. Und ihr kommt mit. In Gedanken. Disney hat's ja schon mit vielen Realverfilmungen probiert. Die Schöne und das Biest zum Beispiel, Ariel oder Cinderella. Und jetzt kommt Vaiana. Sommerabenteuer mit Muskelpaket Dwayne The Rock Johnson. Ob das was taugt?
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2: Eine Frage, die ich mir schon seit Jahren stelle. Braucht sowas wie Realverfilmungen wirklich? In letzter Zeit gab es davon ja wieder einige. Lilo und Stitch, Schneewittchen, Drachenzähm leicht gemacht. Und jetzt ist der nächste Disney-Film dran. Vaiana. 10 Jahre her, dass das Original davon ins Kino gekommen ist. Ich fand's richtig schön, vor allem die Musik. Und die Story ist auch diesmal wieder die gleiche. Vaiana, die als Häuptlingstochter auf einer kleinen Insel lebt, stürzt sich in ein Abenteuer, um ihr Volk vor einer Hungersnot zu bewahren. Ihre Mission?
3: Finde Maui, bring das Herz nach Tefiti zurück. Und rette die Welt.
2: Und genau der Maui ist auch schnell gefunden.
4: Formwandler, Halbgott des Windes und des Meeres, Held der Seefahrer.
2: Gespielt von Dwayne The Rock Johnson, wie du vielleicht schon an der Stimme erkennst. Von nun an müssen beide zusammenarbeiten, denn...
5: Meine Insel, mein Volk wird nicht überleben, wenn wir das nicht hinkriegen. Der Ozean hat mich auserwählt. Und erwählte auch dich.
2: Keine großen Überraschungen zum Animationsfilm. Alle Charaktere, die du da schon gesehen hast, siehst du auch hier. Die Gags sind ähnlich, die Songs neu eingesungen. Für alle Fans sicherlich ganz nett, musst du am Ende aber selber wissen. Die Realverfilmung zu Vaiana kriegst du ab sofort im Kino.
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0: Antenne Thüringen, der schnellste Verkehrsservice. Vorsicht, ein Holzteil auf der Autobahn auf der A9 Richtung Nürnberg zwischen Kreuz München Nord und Garching Süd. Ein Holzteil auf der Straße. Das ist aber ganz schön weit in Bayern. Ich glaube, da senden wir nicht mehr. Dann schauen wir nochmal auf die A9 Richtung Berlin zwischen Münchberg Süd und Münchberg Nord. Ein kaputter Bus, da sind Leute auf der Straße und da liegen auch Reifenteile auf der A9 Richtung Berlin zwischen Münchberg Süd und Münchberg Nord. Der kaputte Bus und deswegen sind dort Leute auf der Straße. Gute Fahrt, wo es geht, gleich mit Iggy Kelly. Heard it all, gibt's gleich hier auf Antenne Thüringen, die beste Musik, die ist hier bei uns zu Hause.
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0: kurz nach 6:30. Hier ist euer Wetter auf Antenne Thüringen. Temperaturen immer noch um die 25 Grad. Bestes Biergartenwetter, viel Sonne und ein paar Wolken leisten uns da Gesellschaft an diesem Samstagabend. Morgen dann viel Sonne, fast keine Wolke und bis zu 30 Grad die Höchstwerte. Und genauso hochsommerlich und sehr, sehr heiß wird es dann auch am Montag. Antenne Thüringen, der schnellste Verkehrsservice. Vorsicht am 9 Richtung Berlin zwischen Münchberg Süd und Münchberg Nord. Ein kaputter Bus, deswegen sind dort Leute auf der Straße und da liegen auch Reifenteile. A70 Richtung Bayreuth zwischen Roßdorf am Berg und Stadelhofen. Ein kaputtes Auto stand vor der Autobahn, ist blockiert. Und ein kaputtes Auto auf der A72 Richtung Leipzig zwischen Nieder, Frohna und Penig. Das kaputte Auto stand, wo ist blockiert, auch da Reifenteile auf der Autobahn. Staus oder Blitzer? Gerne weitergeben, wenn was fehlen sollte. 0800 3x5 2550. Gute Fahrt.
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0: gar nicht gewusst, dass unser Alex aus der Antenne Thüringen Morning Show dieses Vorbild hat. Flori Silbereisen. Ja, in dieser Woche, da durfte er selbst Kapitän spielen und der Grund dafür war der hier.
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0: Diesen Sommer machen wir Thüringen zu unserem Reiseziel. Ja, egal ob Marktplatz, Freibad, Sportplatz oder Dorfteich mit Bratwurstbude, kein Problem. Wir kommen zu euch und machen mit euch zusammen Radio. Und letzten Donnerstag waren wir mit einem Schiff auf dem Hohen Warte-Stausee. Was für ein Abenteuer. Und für Alex ist da eben ein Traum in Erfüllung gegangen.
2: Meine sehr verehrten Damen und Herren, hier spricht Ihr Kapitän. Im türkisfarbenen Wasser der Hohen Warte liegt eines der prächtigsten und unberührtesten Erholungsgebiete der Welt. Lassen Sie sich mitreißen von der erholsamen Ruhe der Ufer, der faszinierenden Natur rund um den viertgrößten Stausee Deutschlands. Oder folgen Sie dem Ruf des Abenteuers und wandern Sie um den gesamten See. Die Hohen Warte ist ein Ort, an dem Sie Ruhe, sich selbst und so viel mehr finden. Willkommen auf dem Hohen Warte-Stausee.
0: Alles klar. Ja, mega Spaß und viele Fotos und Videos davon gibt's auf unserer Insta-Seite oder auf der Facebook-Seite von Antenne Thüringen. Da könnt ihr euch gerne heute Abend mal durchklicken. Und nächste Woche geht's dann übrigens schon weiter mit der Antenne Thüringen Sommertour 2026. Dann campen wir in Öttern im Weimarer Land auf dem Campingplatz im Grünen.

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8: Ich bin Jan-Henner Reitze. Der Hausärzteverband prognostiziert Einschnitte für Patienten durch das Sparpaket bei den gesetzlichen Krankenversicherungen. Praxen würden jetzt Kürzungsprogramme fahren, sagte der Vorsitzende des Hausärzteverbands Markus Blumenthal-Bayer im Deutschlandfunk.
9: Die Patienten werden immer älter und dadurch auch immer mehr. Auch die Kosten für Personal und Mieten steigen immer weiter, so der Chef des Hausärzteverbandes. Das sei für die Praxen nicht mehr zu schaffen. Auch gäbe es genug Hausärzte, die mit 63 Jahren sagten, wenn das kommt, da habe ich die Schnauze voll. Der Verbandschef sieht mit dem Sparpaket die einzelnen Bereiche unterschiedlich stark belastet. Besonders seien der ambulante Bereich betroffen, aber auch Kliniken. Nicht genug werde bei der Pharmabranche und den Krankenkassen gekürzt. Uli Reitinger, Nachrichtenredaktion.
8: An der Bahnstrecke zwischen Düsseldorf und Köln hat es gestern gebrannt. Die Strecke ist immer noch gesperrt. Jetzt wird klar, das Feuer ist vermutlich durch einen Brandanschlag ausgelöst worden. In einem Bekennerschreiben auf der linken Online-Plattform indimedia.org ist von Brandsätzen in einem Kabelschacht die Rede. Wegen der Schäden durch das Feuer werden Züge immer noch umgeleitet oder fallen aus. Auch im Fernverkehr gibt es Verspätungen. Es ist unklar, wann die Strecke wieder befahrbar ist. Bei der Bundesnetzagentur sind in den ersten 6 Monaten des Jahres mehr als 35.700 Beschwerden über Post- und Paketdienste eingegangen. Knapp 13.000 mehr als im Vorjahreszeitraum. Bei den meisten ging es um den Marktführer DHL.
10: Wenn das Paket einfach nicht ankommt oder der wichtige Brief spurlos verschwindet, ärgern sich viele sehr schnell. Aber genau solche Fälle landen inzwischen deutlich häufiger bei der Bundesnetzagentur. Die Deutsche Post hält die höheren Beschwerdezahlen allerdings für wenig aussagekräftig. Grund sei vor allem das neue, deutlich einfachere Meldesystem. Auffällig ist aber auch, nach DHL sorgt vor allem der Paketdienst DPD für viele Beschwerden. Größere regionale Problemfälle hat die Bundesnetzagentur nicht festgestellt. Zoe Tassovali, Redaktion.
8: Und zum Fußball. Der DFB und Jürgen Klopp sind sich grundsätzlich einig, Klopp soll den Posten als Bundestrainer übernehmen. Das hat der DFB nach einem ersten Gespräch mit Klopp bekannt gegeben. Unterschrieben ist aber noch nichts. Geklärt werden muss zum Beispiel noch, wie Klopp aus seinem laufenden Vertrag bei Red Bull rauskommt.
11: Hier ist euer Wetter auf Antenne Thüringen. Die Temperaturen gehen in den nächsten Stunden runter auf frische 13 bis 10 Grad. Morgen dann die nächste Runde Hochsommer mit viel Sonne, paar Wolken und Temperaturen 28 bis heiße 30 Grad. Ähnlich wird dann der Montag bei Temperaturen bei uns in Thüringen bis 32 Grad. Antenne Thüringen, der schnellste Verkehrsservice um 2 nach 7. Schönen Samstagabend euch. Wir schauen auf die A9 Richtung Berlin. Zwischen Münchberg Süd und Münchberg Nord steht ein kaputter Bus und da sind Leute an und auf der Autobahn. Der kaputte Bus auf der A9 Richtung Berlin zwischen Münchberg Süd und Münchberg Nord. Staus und Blitzer gerne weitergeben, kostenlos an die 0800 3x5 2550. Gute Fahrt.
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11: Und euch einen schönen Samstagabend jetzt mit Ray und Where's My Husband.

0: Jeden Sonntag setzen wir euch einen anderen Promi an den Frühstückstisch und in dieser Woche ist das der hier. 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

0: Antenne Thüringen, der schnellste Verkehrsservice. Vorsicht, ein Plastikeimer auf der Autobahn. Auf der A9 Richtung Berlin zwischen Eisenberg und Reussig der Plastikeimer auf der linken Fahrspur der Straße. Fahrt da vorsichtig. Wir spielen euch die beste Musik und gleich weiter mit Mucke aus Chicago, die 24 Pilots. Stressed out. Gleich hier auf Antenne Thüringen für euch und auch an Samstagabends.
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euer Samstagabend, 7:30. Hier ist euer Wetter auf Antenne Thüringen und da kann man die lange Hose ganz gut vertragen in der kommenden Nacht, denn die Tiefstwerte gehen runter auf 13 bis 11 Grad bei uns in Thüringen. Morgen wieder von früh bis spät viel Sonnenschein, kaum eine Wolke und es wird noch heißer als heute. 28 bis 30 Grad die Höchstwerte. Ähnlich wird es dann am Montag zum Start in die neue Woche. Auch da viel Sonne bei 32 Grad. Antenne Thüringen, der schnellste Verkehrsservice. Vorsicht, da brennt ein Auto auf der A4 Richtung Dresden zwischen Jena Zentrum und Stadtroda. Das brennende Auto, das Ganze im Baustellenbereich, fahrt da vorsichtig. Ein Reh an und auf der Autobahn auf der A9 Richtung Berlin zwischen Dittersdorf und Tripp ist das Reh. Ein Plastikeimer auf der A9 Richtung Berlin zwischen Eisenberg und Dreußig. Und A9 Richtung Berlin zwischen Münchberg Süd und Münchberg Nord ein kaputter Bus. Auch da Vorsicht, denn da sind Leute auf der Straße unterwegs. Staus oder Blitzer, wenn was fehlen sollte, gerne Bescheid geben. WhatsApp, Verkehr und mehr, das ist die 0800 3x5 2550. Gute Fahrt.

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0: 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In der Reimtime bekommt ihr von Anna und Alex in der Antenne Thüringen Morning Show ein Wort vorgegeben, bekommt Fragen gestellt und eure Antworten müssen sich eben auf dieses Wort reimen. Katja aus Erfurt, die hätte für den Wochensieg 10 richtige Antworten gebraucht. Hat sie es geschafft?
2: Dein Wort ist Frau und alle Antworten reimen sich auf Frau. Ein Vogel, der bekannt ist für sein Rat.
3: Frau.
2: Wenn jemand betrunken ist, ist er umgangssprachlich?
3: Blau.
2: Jemand, der Ärger macht, macht?
3: Weiß ich nicht, weiter.
2: Die Farbe einer Maus ist?
3: Grau.
2: Etwas, das richtig schief läuft, ist ein Super?
3: Gau.
2: Im Karneval ruft man ganz oft?
3: Hello.
2: Wie macht die Katze?
3: Miau.
2: Italienisch für Hallo und Tschüss?
3: Ciao.
2: Wenn es einen Unfall gab, steht man im?
3: Stau.
2: Ein Kartenspiel ähnlich wie Uno?
3: Mau, mau.
2: Ja.
4: Also Katja, das war eine sehr, sehr, sehr, sehr gute Leistung. 9 richtige. Oh, passt rein.
3: Ah.
0: Das war Hammer. 10 richtige hätte sie gebraucht. 9 hat sie geschafft. Katja, Hammerleistung. Du kannst aber nochmal mitmachen. 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Montagmorgen, die nächste Spielrunde hier auf Antenne Thüringen.
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Antenne Thüringen, der schnellste Verkehrsservice. Vorsicht, da hat ein Auto gebrannt auf der A4 Richtung Dresden zwischen Jena Zentrum und Stadtrode hat ein Auto gebrannt, das Ganze im Baustellenbereich. Da kommt es zu Behinderungen. Wo es geht, unterwegs eine gute Fahrt. Jetzt mit Taylor Swift, Cruel

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7: Ich bin Jan-Henner Reitze. Wegen des beschlossenen Sparpakets für die gesetzlichen Krankenkassen rechnet der Hausärzteverband mit Einschnitten für Patienten. Wegen der Änderungen hätten einzelne Praxen schon Pläne für Erweiterungen und mehr Personal auf Eis gelegt, sagte der Vorsitzende des Hausärzteverbands Markus Blumenthal-Bayer im Deutschlandfunk. Er bemängelt, dass etwa die Pharmabranche zu wenig zu dem Sparprogramm beitragen müsse. Nach mehr als 11 Stunden ist eine Geiselnahme in einem Berliner Supermarkt heute Morgen beendet worden. Spezialkräfte überwältigten den mutmaßlichen Täter und befreiten die festgehaltene Mitarbeiterin. Die Hintergründe der Tat sind immer noch unklar.
8: Die Frau kam mit einem Schock ins Krankenhaus, ebenso der mutmaßliche Geiselnehmer, der beim Zugriff leicht verletzt wurde. Schusswaffen waren nicht zum Einsatz gekommen, aber ein Taser. Zum Motiv und Hintergründen hat die Polizei bisher nichts gesagt. Der Mann habe zwar verschiedene Forderungen gestellt, diese seien aber spontan gewesen und schwer nachvollziehbar. Ein Mitarbeiter des Supermarkts berichtete, der Mann habe ein Messer gezogen, bestätigt ist das von der Polizei aber bisher nicht. Thomas Bleskin, Nachrichtenredaktion.
7: Die Führung im Iran hat Rache für den Tod seines obersten Führers Ayatollah Khamenei geschworen, der bei einem israelischen Luftangriff Ende Februar getötet worden war und jetzt beigesetzt wurde. Die Verhandlungen über einen langfristigen Frieden zwischen den USA und dem Iran stocken sowieso schon. Strittig ist vor allem, wer die für den Welthandel wichtige Straße von Hormuz kontrolliert. Und zum Fußball. Bei der WM in den USA, Kanada und Mexiko werden heute Abend die beiden ausstehenden Viertelfinals ausgetragen. Norwegen trifft ab 23 Uhr auf England. Um 3 Uhr spielt dann noch Argentinien gegen die Schweiz.
9: Das Hard Rock Stadium in Miami freut sich schon auf zehntausende rudernde Norweger, auf das Duell Erling Haaland gegen Harry Kane. In den norwegischen Geschäften sind Großbildleinwände ausverkauft. Alle wollen dieses Spiel zeigen und alle wollen es sehen. Im letzten Viertelfinale ist die Favoritenrolle klar verteilt, die Schweiz höchstens mit Außenseiterchancen gegen Argentinien. Vor allem, wenn Lionel Messi weiter so auftrumpft wie bisher in diesem Turnier. Uli Reitinger, Sportredaktion.
7: Neuigkeiten gibt es auch von der deutschen Nationalmannschaft. Der DFB und Jürgen Klopp sind sich grundsätzlich einig. Klopp soll neuer Bundestrainer werden. Unterschrieben ist aber noch nichts.
10: Hier ist euer Wetter auf Antenne Thüringen. Die Temperaturen gehen in der kommenden Nacht runter auf frische 13 bis 11 Grad. Und morgen geht's dann weiter mit einer neuen Runde Hochsommerwetter. Bis 30 Grad die Höchstwerte, viel Sonne, paar Wolken und ein strahlend blauer Himmel. Ähnlich wird der Montag bei Temperaturen um die 30 Grad.
11: Antenne Thüringen, der schnellste Verkehrsservice mit KI. Auf der A4 Richtung Dresden müsst ihr zwischen Jena Zentrum und Stadtroda in einer Baustelle wegen eines brennenden Fahrzeugs besonders vorsichtig sein. Auf der A9 Richtung Berlin ist zwischen Dittersdorf und Triptis ein Reh auf der Fahrbahn. Auf der A9 Richtung Berlin steht zwischen Münchberg Süd und Münchberg Nord ein defekter Bus. In der Ortsdurchfahrt München-Bernsdorf im Kreis Greiz ist auf Höhe der Hausnummer 14 halbseitig gesperrt, voraussichtlich bis Mitte Juli. Grund ist eine nicht mehr gegebene Gebäudestatik des Hauses. In Zellermelis gibt es im Bereich Talstraße und Lämmermannstraße Behinderungen durch eine halbseitige Sperrung bis 17. Juli. Grund ist ein Rohrbruch. Wir wünschen eine gute Fahrt.
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0: ist euer Wetter auf Antenne Thüringen. Eine schöne, laue Sommernacht wird das. Es wird aber frisch. 13 bis 11 Grad die Tiefstwerte heute Nacht. Morgen wieder von früh bis spät viel Sonne, kaum eine Wolke am Himmel. 28 bis 30 Grad die Höchstwerte. Und am Montag zum Start in die neue Woche, da bekommen wir viel Sonne bei 30 bis 32 Grad.
1: Antenne Thüringen, der schnellste Verkehrsservice mit KI. Auf der A4 Richtung Dresden zwischen Jena Zentrum und Stadtroda brennt in einer Baustelle ein Fahrzeug. Der linke Fahrstreifen ist wieder befahrbar, die Feuerwehr ist im Einsatz. In München-Bernsdorf im Kreis Greiz ist die Ortsdurchfahrt auf Höhe der Hausnummer 14 halbseitig gesperrt, voraussichtlich bis Mitte Juli. Grund ist eine nicht mehr gegebene Gebäudestatik des Hauses. In Zellermelis gibt es im Bereich Talstraße und Lämmermannstraße Behinderungen durch eine halbseitige Sperrung. Die dauert wegen eines Rohrbruchs bis zum 17. Juli. Wir wünschen eine gute Fahrt.
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7: Ich bin Jan-Henner Reitze. Die Bahnstrecke zwischen Düsseldorf und Köln ist nach einem mutmaßlichen Brandanschlag wieder frei. Seit gestern war die Strecke gesperrt gewesen, weil durch das Feuer Signalkabel beschädigt wurden. Es gab Ausfälle und Verspätungen auch im Fernverkehr. Auf der linken Plattform indimedia.org ist ein Bekennerschreiben online gestellt worden, in dem von Brandsätzen in einem Kabelschacht die Rede ist. Nach langen Diskussionen sind Milliardeneinsparungen beschlossene Sache, die zu stabilen Krankenkassenbeiträgen führen sollen. Die Kommunen beklagen allerdings absehbare Konsequenzen, vor allem für Krankenhäuser.
8: Den Krankenhäusern drohen durch das Sparpaket zusätzliche Belastungen. Obwohl insbesondere die Landkreise und Städte schon heute Milliarden aufbringen müssten, um ihre Kliniken noch vor der Insolvenz zu bewahren. Das sagte der Präsident des Deutschen Landkreistags, Achim Brötel, den Zeitungen der Funke Mediengruppe. Der Bund kam den Ländern zuletzt noch mit finanziellen Zugeständnissen entgegen, mit rund 550 Millionen Euro für die Krankenhäuser. Wer das am Ende bezahlen soll, ist noch unklar. Aber erstmal sollen die Krankenkassenbeiträge durch die Sparmaßnahmen stabil bleiben. Tine Klimach, Nachrichtenredaktion.
7: Die Union hat in einer Umfrage zur politischen Stimmung in Deutschland leicht zugelegt. Die AfD liegt aber weiter klar vorn. Das geht aus dem Sonntagstrend des Instituts INSA für die Bild am Sonntag hervor.
9: Die Union verbessert sich im Vergleich zur Vorwoche um einen Prozentpunkt auf 22%. Die AfD verliert zwar einen Punkt, erreicht mit 28% aber weiterhin den höchsten Wert. Dahinter liegen SPD und Grüne mit jeweils 12% gleich auf. Die Linke legt einen Punkt auf 11% zu und rückt damit an die beiden Parteien heran. FDP und BSW kämen unverändert auf jeweils 4% und würden den Einzug in den Bundestag erneut verpassen. Thomas Bleskin, Nachrichtenredaktion.
7: Zum Fußball. Der DFB und Jürgen Klopp sind sich grundsätzlich einig. Klopp soll den Posten als Bundestrainer übernehmen. Das hat der DFB nach einem ersten Gespräch mit Klopp bekannt gegeben. Unterschrieben ist aber noch nichts. Und bei der WM in den USA, Kanada und Mexiko werden heute Abend und in der Nacht die beiden noch ausstehenden Viertelfinalspiele ausgetragen. Norwegen trifft ab 23 Uhr auf England. Um 3 Uhr wird dann noch das Spiel Argentinien gegen die Schweiz angepfiffen.
10: Hier ist euer Wetter auf Antenne Thüringen. Frisch wird's in der kommenden Nacht. Da heißt es zu Hause durchlüften. 13 bis 11 Grad. Die Tiefstwerte zu späterer oder früherer Stunde. Morgen am Sonntag von früh bis spät. T-Shirt, kurze Hose, Wetter, viel Sonne, kaum eine Wolke am Himmel. 28 bis 30 Grad die Top-Temperatur. Und ähnlich wird's am Montag bei Temperaturen sogar über 30 Grad zwischen Nordhausen und Saalfeld.
11: Antenne Thüringen, der schnellste Verkehrsservice mit KI. Im Kreis Greiz ist die Ortsdurchfahrt München-Bernsdorf auf Höhe der Hausnummer 14 halbseitig gesperrt, voraussichtlich bis Mitte Juli. Grund ist, dass die Gebäudestatik des Hauses dort nicht mehr gegeben ist. In Zellermelis gibt es im Bereich Talstraße-Lemmermannstraße Behinderungen durch eine halbseitige Sperrung noch bis 17. Juli. Ursache ist ein Rohrbruch. Wir wünschen eine gute Fahrt.
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0: Hier ist euer Wetter auf Antenne Thüringen. Die Temperaturen gehen in der kommenden Nacht runter auf frische 13 bis 11 Grad. Und morgen geht's dann weiter mit einer neuen Runde Hochsommerwetter. Bis 30 Grad die Höchstwerte, viel Sonne, paar Wolken und ein strahlend blauer Himmel. Ähnlich wird der Montag bei Temperaturen um die 30 Grad.
1: Antenne Thüringen, der schnellste Verkehrsservice mit Kari. Kreis Greiz. In der Ortsdurchfahrt München-Bernsdorf ist auf Höhe der Hausnummer 14 halbseitig gesperrt, voraussichtlich bis Mitte Juli. Grund ist, dass die Gebäudestatik des Hauses dort nicht mehr gegeben ist. Zellermelis. Im Bereich Talstraße-Lemmermannstraße gibt es bis zum 17. Juli Behinderungen durch eine halbseitige Sperrung. Ursache ist ein Rohrbruch. Saale-Holzland-Kreis, Saale-Orla-Kreis. Zwischen Wolfersdorf und Breitenhain ist die Strecke nach einem Unfall gesperrt. Wir wünschen eine gute Fahrt.
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7: Ich bin David Riemer. Wer wird neuer Bundestrainer der deutschen Fußballnationalmannschaft? Es dürfte auf Jürgen Klopp hinauslaufen. Der Deutsche Fußballbund hat nach einem Treffen mit Klopp in New York offiziell erklärt, dass sich beide Seiten grundsätzlich über eine Zusammenarbeit einig sind.
8: Nach Angaben des DFB wurden bei dem mehrstündigen Gespräch die wesentlichen Eckpunkte eines möglichen Vertrags abgestimmt. Die Verhandlungen sollen in der kommenden Woche fortgesetzt werden. Nach der Mitteilung sind beide Seiten zuversichtlich. Klopp gilt als Wunschkandidat für die Nachfolge von Julian Nagelsmann nach dem frühen WM aus der Nationalmannschaft. Bevor der 59-jährige Bundestrainer werden kann, muss allerdings noch sein bis 2029 laufender Vertrag mit Red Bull aufgelöst werden. Jan-Henner Reitze, Sportredaktion.
7: Die Bahnstrecke zwischen Düsseldorf und Köln ist nach einem mutmaßlichen Brandanschlag wieder frei. Seit gestern war die Strecke gesperrt gewesen, weil durch das Feuer Signalkabel beschädigt wurden. Es gab Ausfälle und Verspätungen auch im Fernverkehr. Inzwischen ist ein Bekennerschreiben online aufgetaucht, in dem von Brandsätzen in einem Kabelschacht die Rede ist. Auch Polizei und Staatsanwaltschaft gehen davon aus, dass der Brand gelegt wurde. Die Kritik am Sparpaket für die gesetzlichen Krankenkassen reißt nicht ab. Neben der Opposition melden sich jetzt auch Länder, Hausärzte und Kommunen zu Wort. Sie warnen vor spürbaren Folgen für die medizinische Versorgung.
9: Hamburgs Bürgermeister Tschentscher bezeichnete das Gesetz als Fehlleistung der Bundesregierung. Er kritisierte, versicherungsfremde Leistungen würden weiter aus Beiträgen statt aus Steuermitteln bezahlt. Der Hausärzteverband kündigte wegen der Sparvorgaben deutliche Einschnitte in den Praxen an und warnte vor Versorgungsproblemen, vor allem auf dem Land. Der Deutsche Landkreistag befürchtet zusätzliche Belastungen für Krankenhäuser. Das Sparpaket soll die gesetzlichen Krankenkassen ab 2027 finanziell entlasten und weitere Beitragserhöhungen verhindern. Thomas Bleskin, Nachrichtenredaktion.
7: Nach heftigen Regenfällen und Sturzfluten im US-Bundesstaat Missouri haben Einsatzkräfte hunderte Menschen aus den Fluten gerettet. Besonders betroffen war der Südosten des Bundesstaats, wo US-Medienberichten zufolge binnen 24 Stunden örtlich bis zu 30 Zentimeter Regen fielen. Die Behörden riefen den Notstand aus. Unter den Geretteten waren nach Behördenangaben auch mehr als 200 Kinder und Betreuer eines Sommercamps, die mit Hubschraubern in Sicherheit gebracht wurden.
1: Hier ist euer Wetter auf Antenne Thüringen. Eine schöne, laue Sommernacht wird das. Es wird aber frisch. 13 bis 11 Grad die Tiefstwerte heute Nacht. Morgen wieder von früh bis spät viel Sonne, kaum eine Wolke am Himmel. 28 bis 30 Grad die Höchstwerte. Und am Montag zum Start in die neue Woche, da bekommen wir viel Sonne bei 30 bis 32 Grad.
10: Antenne Thüringen, der schnellste Verkehrsservice mit KI. Kreisgreiz. In der Ortsdurchfahrt München-Bernsdorf ist auf Höhe der Hausnummer 14 halbseitig gesperrt, voraussichtlich bis Mitte Juli. Grund ist, dass die Gebäudestatik des Hauses nicht mehr gegeben ist. Zellermelis. Im Bereich Talstraße und Lämmermannstraße gibt es wegen einer halbseitigen Sperrung Behinderungen, voraussichtlich bis 17. Juli. Ursache ist ein Rohrbruch. Im Kreis Sömmerda gibt es zwischen Sömmerda und Schloss Fippach nach einem Unfall Verkehrsbehinderung. Wir wünschen eine gute Fahrt.
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0: Hier ist euer Wetter auf Antenne Thüringen. Frisch wird's in der kommenden Nacht. Da heißt es zu Hause durchlüften. 13 bis 11 Grad. Die Tiefstwerte zu späterer oder früherer Stunde. Morgen am Sonntag von früh bis spät. T-Shirt, kurze Hose, Wetter. Viel Sonne, kaum eine Wolke am Himmel. 28 bis 30 Grad die Top-Temperatur. Und ähnlich wird's am Montag bei Temperaturen sogar über 30 Grad zwischen Nordhausen und Saalfeld.
1: Antenne Thüringen, der schnellste Verkehrsservice mit KI. In München-Bernsdorf ist die Ortsdurchfahrt auf Höhe der Hausnummer 14 halbseitig gesperrt, voraussichtlich bis Mitte Juli. Grund ist, dass die Gebäudestatik des Hauses dort nicht mehr gegeben ist. In Zellermelis gibt es im Bereich Talstraße, Lemmermannstraße Behinderungen durch eine halbseitige Sperrung, voraussichtlich bis zum 17. Juli. Ursache ist ein Rohrbruch. Im Kreis Sömmerda gibt es zwischen Sömmerda und Schloss Fippach nach einem Unfall eine Verkehrsbehinderung. Wir wünschen eine gute Fahrt.
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8: Ich bin David Riemer. Die Hausärzte prognostizieren deutliche Einschnitte in der Versorgung durch das Sparpaket für die gesetzliche Krankenversicherung. Wir werden jetzt massive Kürzungsprogramme in den Praxen fahren, sagte der Vorsitzende des Hausärztinnen- und Hausärzteverbands Blumenthal-Bayer im Radiointerview. Durch die demografische Entwicklung und weitere geplante Reformen würden die Hausärzte mehr Menschen versorgen müssen. Nach mehr als 11 Stunden ist eine Geiselnahme in einem Berliner Supermarkt am Morgen beendet worden. Spezialeinsatzkräfte überwältigten den mutmaßlichen Täter und befreiten die festgehaltene Mitarbeiterin. Die Hintergründe der Tat sind weiter unklar.
9: Die Frau kam mit einem Schock ins Krankenhaus, ebenso der mutmaßliche Geiselnehmer, der beim Zugriff leicht verletzt wurde. Zum Motiv und Hintergründen hat die Polizei bisher nichts gesagt. Der Mann habe zwar verschiedene Forderungen gestellt, diese seien aber spontan gewesen und schwer nachvollziehbar. Ein Mitarbeiter des Supermarkts berichtete, der Mann habe ein Messer gezogen, bestätigt ist das von der Polizei aber bisher nicht. Thomas Bleskin, Nachrichtenredaktion.
8: In einer Umfrage zur politischen Stimmungslage in Deutschland hat die Union den Rückstand auf die AfD etwas verringert. Nach dem Sonntagstrend für die Bild am Sonntag würden bei einer Bundestagswahl aktuell 22% der Befragten die Union wählen, 1 Prozentpunkt mehr als vor einer Woche. Die AfD verliert dagegen 1 Prozentpunkt, liegt aber mit 28% weiter vorn. SPD und Grüne kommen jeweils auf 12, die Linke auf 11%. Bei der Fußball-WM steht das erste Halbfinale fest. Spanien trifft am Dienstag auf Frankreich. Heute und in der kommenden Nacht wird das zweite Halbfinale ermittelt. Zunächst bekommt es Norwegen mit England zu tun und um 3 Uhr unserer Zeit spielen Argentinien und die Schweiz gegeneinander.
10: Das Hard Rock Stadium in Miami freut sich schon auf zehntausende rudernde Norweger, auf das Duell Erling Haaland gegen Harry Kane. Haaland schoss seine Norweger mit einem Doppelpack gegen Brasilien in dieses Viertelfinale. Im letzten Viertelfinale ist die Favoritenrolle klar verteilt, die Schweiz höchstens mit Außenseiterchancen gegen Argentinien. Uli Reitinger, Sportredaktion.
8: Die Bundestrainerfrage ist nach einem Gipfeltreffen der DFB-Spitze mit Wunschkandidat Jürgen Klopp in New York praktisch geklärt. Der 59-Jährige soll die Nationalmannschaft nach dem nächsten WM-Flop in Amerika als Nachfolger von Julian Nagelsmann sportlich wieder auf Erfolgskurs bringen. Noch fehlt aber eine Einigung mit Klopps derzeitigem Arbeitgeber Red Bull.
11: Hier ist euer Wetter auf Antenne Thüringen. Die Temperaturen gehen in der kommenden Nacht runter auf frische 13 bis 11 Grad. Und morgen geht's dann weiter mit einer neuen Runde Hochsommerwetter. Bis 30 Grad die Höchstwerte, viel Sonne, paar Wolken und ein strahlend blauer Himmel. Ähnlich wird der Montag bei Temperaturen um die 30 Grad.
12: Antenne Thüringen, der schnellste Verkehrsservice mit KI. Auf der A70 Richtung Bayreuth liegt zwischen Rossdorf am Berg und Stadenhofen ein Fahrrad auf dem linken Fahrstreifen. Bitte dort besonders vorsichtig fahren. In München-Bernsdorf ist die Ortsdurchfahrt auf Höhe der Hausnummer 14 halbseitig gesperrt, voraussichtlich bis Mitte Juli. Grund ist eine nicht mehr gegebene Gebäudestatik des Hauses. In Zellermelis gibt es im Bereich Talstraße und Lämmermannstraße Behinderungen durch eine halbseitige Sperrung bis zum 17. Juli. Ursache ist ein Rohrbruch. Zwischen Sömmerda und Schloss Fippach gibt es einen Unfall. Dort müsst ihr mit Verkehrsbehinderungen rechnen. Wir wünschen eine gute Fahrt.
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0: das Feuerwetter auf Antenne Thüringen. Eine schöne, laue Sommernacht wird das. Es wird aber frisch. 13 bis 11 Grad die Tiefstwerte heute Nacht. Morgen wieder von früh bis spät viel Sonne, kaum eine Wolke am Himmel. 28 bis 30 Grad die Höchstwerte. Und am Montag zum Start in die neue Woche, da bekommen wir viel Sonne bei 30 bis 32 Grad.
1: Antenne Thüringen, der schnellste Verkehrsservice mit KI. Auf der B4 Richtung Bad Harzburg ist zwischen Rote Sitte und Hohe Gais Vorsicht angesagt. Dort stehen Rinder auf der Fahrbahn. In München-Bernsdorf ist die Ortsdurchfahrt auf Höhe der Hausnummer 14 halbseitig gesperrt, voraussichtlich bis Mitte Juli. Grund ist, dass die Gebäudestatik des Hauses nicht mehr gegeben ist. In Zellermelis gibt es im Bereich Talstraße und Lämmermannstraße Behinderung. Dort ist wegen eines Rohrbruchs bis zum 17. Juli halbseitig gesperrt. Zwischen Sömmerda und Schloss Fippach gibt es nach einem Unfall Verkehrsbehinderungen. Wir wünschen eine gute Fahrt.
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7: Ich bin David Riemer. Wer wird neuer Bundestrainer der deutschen Fußballnationalmannschaft? Es dürfte auf Jürgen Klopp hinauslaufen. Der Deutsche Fußballbund hat nach einem Treffen mit Klopp in New York offiziell erklärt, dass sich beide Seiten grundsätzlich über eine Zusammenarbeit einig sind.
8: Nach Angaben des DFB wurden bei dem mehrstündigen Gespräch die wesentlichen Eckpunkte eines möglichen Vertrags abgestimmt. Die Verhandlungen sollen in der kommenden Woche fortgesetzt werden. Nach der Mitteilung sind beide Seiten zuversichtlich. Klopp gilt als Wunschkandidat für die Nachfolge von Julian Nagelsmann nach dem frühen WM aus der Nationalmannschaft. Bevor der 59-jährige Bundestrainer werden kann, muss allerdings noch sein bis 2029 laufender Vertrag mit Red Bull aufgelöst werden. Jan-Henner Reitze, Sportredaktion.
7: Die Bahnstrecke zwischen Düsseldorf und Köln ist nach einem mutmaßlichen Brandanschlag wieder frei. Seit gestern war die Strecke gesperrt gewesen, weil durch das Feuer Signalkabel beschädigt wurden. Es gab Ausfälle und Verspätungen auch im Fernverkehr. Inzwischen ist ein Bekennerschreiben online aufgetaucht, in dem von Brandsätzen in einem Kabelschacht die Rede ist. Auch Polizei und Staatsanwaltschaft gehen davon aus, dass der Brand gelegt wurde. Die Kritik am Sparpaket für die gesetzlichen Krankenkassen reißt nicht ab. Neben der Opposition melden sich jetzt auch Länder, Hausärzte und Kommunen zu Wort. Sie warnen vor spürbaren Folgen für die medizinische Versorgung.
9: Hamburgs Bürgermeister Tschentscher bezeichnete das Gesetz als Fehlleistung der Bundesregierung. Er kritisierte, versicherungsfremde Leistungen würden weiter aus Beiträgen statt aus Steuermitteln bezahlt. Der Hausärzteverband kündigte wegen der Sparvorgaben deutliche Einschnitte in den Praxen an und warnte vor Versorgungsproblemen, vor allem auf dem Land. Der Deutsche Landkreistag befürchtet zusätzliche Belastungen für Krankenhäuser. Das Sparpaket soll die gesetzlichen Krankenkassen ab 2027 finanziell entlasten und weitere Beitragserhöhungen verhindern. Thomas Bleskin, Nachrichtenredaktion.
7: Nach heftigen Regenfällen und Sturzfluten im US-Bundesstaat Missouri haben Einsatzkräfte hunderte Menschen aus den Fluten gerettet. Besonders betroffen war der Südosten des Bundesstaats, wo US-Medienberichten zufolge binnen 24 Stunden örtlich bis zu 30 Zentimeter Regen fielen. Die Behörden riefen den Notstand aus. Unter den Geretteten waren nach Behördenangaben auch mehr als 200 Kinder und Betreuer eines Sommercamps, die mit Hubschraubern in Sicherheit gebracht wurden.
10: Hier ist euer Wetter auf Antenne Thüringen, 13 bis 11 Grad die Tiefstwerte. In dieser Nacht, da kann man den Pulli ganz gut vertragen. Heute den ganzen Tag viel Sonnenschein von früh bis spät und Höchstwerte 28 bis 30 Grad. Am Montag wird es sogar noch ein bisschen heißer bei 30 bis 33 Grad bei uns in Thüringen.
11: Antenne Thüringen, der schnellste Verkehrsservice mit Cari. Kreis Greiz. In München-Bernsdorf ist die Ortsdurchfahrt auf Höhe der Hausnummer 14 halbseitig gesperrt, voraussichtlich bis Mitte Juli. Grund ist eine nicht mehr gegebene Gebäudestatik des Hauses. Zellermelis, im Bereich Talstraße, Lemmermannstraße gibt es bis 17. Juli Behinderungen durch eine halbseitige Sperrung. Ursache ist ein Rohrbruch. Kreis Sömmerda, zwischen Sömmerda und Schloss Fippach gibt es nach einem Unfall Verkehrsbehinderungen. Wir wünschen eine gute Fahrt.
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0: Hier ist euer Wetter auf Antenne Thüringen. Frisch ist es in dieser Nacht. 13 bis 11 Grad die Tiefstwerte. Da macht die lange Hose eine gute Figur. Heute bekommen wir den ganzen Tag viel Sonne ab, kaum eine Wolke und dahinter ein strahlend blauer Himmel. Die Temperaturen schaffen es auf zum Teil über 30 Grad. Am Montag zum Beispiel auch da viel Sonne, Hochsommerwetter bei 32 Grad.
1: Antenne Thüringen, der schnellste Verkehrsservice mit Kari. Kreis Greiz. In der Ortsdurchfahrt München-Bernsdorf ist auf Höhe der Hausnummer 14 halbseitig gesperrt, voraussichtlich bis Mitte Juli. Grund ist, dass die Gebäudestatik des Hauses nicht mehr gegeben ist. Zellermelis. Im Bereich Talstraße-Lemmermannstraße gibt es bis 17. Juli Behinderungen durch eine halbseitige Sperrung. Grund dafür ist ein Rohrbruch. Wir wünschen eine gute Fahrt.
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7: Ich bin David Riemer. Die Union hat in einer neuen Umfrage leicht zugelegt, die AfD liegt aber weiter klar vorn. Das geht aus dem aktuellen Sonntagstrend des Instituts INSA für die Bild am Sonntag hervor.
8: Die Union verbessert sich im Vergleich zur Vorwoche um 1 Prozentpunkt auf 22%. Die AfD verliert zwar 1 Punkt, erreicht mit 28% aber weiterhin den höchsten Wert. Dahinter liegen SPD und Grüne mit jeweils 12% gleich auf. Die Linke legt 1 Punkt auf 11% zu und rückt damit an die beiden Parteien heran. FDP und BSW kämen unverändert auf jeweils 4% und würden den Einzug in den Bundestag erneut verpassen. Thomas Bleskin, Nachrichtenredaktion.
7: Nach der rund 12-stündigen Geiselnahme in einem Berliner Supermarkt hat die Polizei die Identität des mutmaßlichen Täters festgestellt. Er soll 29 Jahre alt sein, sagte ein Sprecher der Staatsanwaltschaft. Der Mann soll seit Freitagabend eine Mitarbeiterin eines Supermarktes im Berliner Süden als Geisel genommen haben. Gestern Morgen erfolgte schließlich der Zugriff der Polizei. Die Frau und der 29-Jährige blieben weitestgehend unverletzt. Die Staatsanwaltschaft entscheidet heute, ob der Mann einem Haftrichter vorgeführt wird. Verlorene Pakete, verspätete Briefe oder beschädigte Sendungen. Bei der Bundesnetzagentur sind im ersten Halbjahr fast 36.000 Beschwerden über Post- und Paketdienste eingegangen. Die meisten davon richten sich gegen den Marktführer DHL.
9: Wenn das Paket einfach nicht ankommt oder der wichtige Brief spurlos verschwindet, ärgern sich viele sehr schnell. Aber genau solche Fälle landen inzwischen deutlich häufiger bei der Bundesnetzagentur. Die Deutsche Post hält die höheren Beschwerdezahlen allerdings für wenig aussagekräftig. Grund sei vor allem das neue, deutlich einfachere Meldesystem. Auffällig ist aber auch, nach DHL sorgt vor allem der Paketdienst DPD für viele Beschwerden. Größere regionale Problemfälle hat die Bundesnetzagentur nicht festgestellt. Zoe Tassovali, Nachrichtenredaktion.
7: Zum Fußball. Der DFB und Jürgen Klopp sind sich grundsätzlich einig. Klopp soll den Posten als Bundestrainer übernehmen. Das hat der DFB nach einem ersten Gespräch mit Klopp in New York bekannt gegeben. Unterschrieben ist aber noch nichts. Geklärt werden muss zum Beispiel noch, wie Klopp aus seinem laufenden Vertrag bei Red Bull rauskommt.
10: Hier ist euer Wetter auf Antenne Thüringen. 13 bis 11 Grad die Tiefstwerte in dieser Nacht. Es ist frisch draußen. Die lange Hose macht da echt eine gute Figur. Heute den ganzen Tag von früh bis spät viel Sonnenschein, Hochsommer pur. Bei Temperaturen bis zu 30 Grad. Am Montag geht's genauso weiter mit viel Sonne und sogar Temperaturen über 30 Grad.
11: Antenne Thüringen, der schnellste Verkehrsservice mit KI. Kreiskreiz. In der Ortsdurchfahrt München-Bernsdorf auf Höhe der Hausnummer 14 ist halbseitig gesperrt, voraussichtlich bis Mitte Juli. Grund ist, dass die Gebäudestatik des Hauses dort nicht mehr gegeben ist. Zellamelis. Im Bereich Talstraße-Lemmermannstraße gibt es durch eine halbseitige Sperrung Behinderungen noch bis 17. Juli. Ursache ist ein Rohrbruch. Wir wünschen eine gute Fahrt.
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0: Hier ist euer Wetter auf Antenne Thüringen, 13 bis 11 Grad die Tiefstwerte. In dieser Nacht, da kann man den Pulli ganz gut vertragen. Heute den ganzen Tag viel Sonnenschein von früh bis spät und Höchstwerte 28 bis 30 Grad. Am Montag wird es sogar noch ein bisschen heißer bei 30 bis 33 Grad bei uns in Thüringen.
1: Antenne Thüringen, der schnellste Verkehrsservice mit Kari. Auf der A4 Richtung Dresden zwischen Gera Leumnitz und Ronneburg gibt es eine ungesicherte Unfallstelle. In München-Bernsdorf ist die Ortsdurchfahrt auf Höhe der Hausnummer 14 halbseitig gesperrt, voraussichtlich bis Mitte Juli. Grund ist die nicht mehr gegebene Gebäudestatik des Hauses. In Zellermelis gibt es im Bereich Talstraße und Lämmermannstraße Behinderungen durch eine halbseitige Sperrung. Die Sperrung dauert wegen eines Rohrbruchs voraussichtlich bis zum 17. Juli. Wir wünschen eine gute Fahrt.
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